0: wechselhafter Mittwoch wird das heute bei uns in Österreich. Es ist wirklich alles mit dabei. Es sind einige Wolken mit dabei, es gibt auch einzelne Regenschauer. Teilweise wird es aber auch recht sonnig. Top-Temperatur heute 30 Grad.
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0: wechselhafter Mittwoch wird das heute bei uns in Österreich. Es ist wirklich alles mit dabei. Es sind einige Wolken mit dabei, es gibt auch einzelne Regenschauer. Teilweise wird es aber auch recht sonnig. Top-Temperatur heute 30 Grad.
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0: Also wir hätten heute Tag der Blaubeeren, Tag okay. der Videospiele, ganz spannend, und Tag der Mandelschokolade in den USA.
1: Das aber, interessiert uns halt alles nicht.
0: Na, weil wir haben heute...
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1: Ah, und wir sind schon auf dem Zillersee und es ist wunderbar. Die Sonne geht gerade auf. Der See schimmert grün und blau. Das wird ein wunderbarer Tag mit Kathi und Christian. Und Aline ist auch mit dabei.
3: Ich habe schon einen Fischer gesehen.
1: Einen
3: ja.
1: Fischer?
3: Ja.
0: Die fahren jetzt schon wieder nach Hause. Die sind nämlich schon fertig. An der Stelle, liebe Grüße an alle schlafengehenden Fische. Wir machen jetzt hier eine große Sommersendung.

0: Was ich ja schön finde, ist diese Magie, die dieser See ausstrahlt, gerade in der Früh, bevor die Sonne aufgeht. Ist das nicht fein mit diesen kleinen Wellen, die sich da bilden?
1: Und diese Ruhe, also außer der Christin ist am Schiff, aber ansonsten wirklich.
0: Also das wird man fast schon romantisch.
1: Ja, wir sind ja wirklich mitten am Schiff, das muss man auch dazu sagen. Und direkt hinter dem Christian ist die Bar. Also damit ihr euch das ungefähr so vorstellen könnt, der muss nur einmal seine Hand hinten ranreichen und ist an der Bar. Ja,
0: genau.
1: Christian?
0: Aber vielleicht haben sie mir auch deswegen so platziert, damit du etwas abgelenkt bist. Reden wir ein bisschen über die Sendung. Was haben wir alles geplant heute Morgen?
1: Wir freuen uns wirklich sehr, denn wir haben erstens mal viele Gäste hier. Wir haben unter anderem einen Skilehrer und werden den mal fragen, was er so im Sommer macht.
0: Das finde ich gut.
1: Metzell am See ist ja eine Winterdestination, wie Sommerdestination. Dann haben wir Bademeister auch mit dabei und es steigen dann gleich ein Haufen Schüler ein. Weil letzte Schulwoche bitte, am Freitag ist ja Zeugnisverteilung.
0: Und zwar die Hackkammer, oder?
1: Die Hack kommt vorbei mit dem Lehrer und der Lehrerin.
0: Also insofern, das wird eine wunderbare Sendung. Die Alina hat extra ihren Urlaub unterbrochen, nur um mit dabei zu sein. Schön, dass du da bist.
2: Das darf man nicht entgehen lassen.
0: Danke euch fürs Einschalten. Wir starten jetzt dann gleich mit den Nachrichten.
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6: Im Studio Alina Wagata. Ab heute pilgern wieder zehntausende Musikfans nach Salzburg. Das Electric Love Festival steht an. Bis Samstag verwandelt sich dabei der Salzburgring im Flachgau zur Tanzfläche. Rund 180.000 Besucher werden insgesamt erwartet. Als großes Musikhighlight wartet das DJ-Trio Swedish House Mafia. Sie gelten als der größte Act aller Zeiten am Electric Love. Der NATO-Gipfel in Ankara hat mit Spannungen begonnen. US-Präsident Donald Trump hat die europäischen Bündnispartner erneut scharf kritisiert und mit einem möglichen Abzug von US-Soldaten aus Europa gedroht. Für den Gastgeber Türkei hat er zugleich eine Aufhebung von Sanktionen und einen möglichen Verkauf von Kampfjets in Aussicht gestellt. Generalsekretär Nico Marchetti tritt mit Ende Juli überraschend von seiner Funktion zurück. Das hat die Volkspartei gestern mitgeteilt. Der 36-Jährige wolle sich neben der Politik ein zweites berufliches Standbein aufbauen. Innerparteilich sei er zudem zunehmend unter Druck geraten. Seine Mandate als Nationalratsabgeordneter, Bildungssprecher und Bezirksparteiobmann in Wien Favoriten behält er. Markus Gstöttner soll offenbar neuer ÖVP-Generalsekretär werden. Er gilt als absoluter Wunschkandidat. Und noch zur Fußball-WM. Mit einem wahren Kraftakt hat sich Argentinien

0: Gestern für das WM-Viertelfinale qualifiziert. Bis zur 79. Minute ist der Titelverteidiger gegen Ägypten mit 0:2 im Rückstand gelegen. Am Ende haben sie aber dann doch noch mit einem 3:2 für ein furioses Finish gesorgt. Und auch die Schweiz hat gestern noch als letztes Team den Einzug ins Viertelfinale geschafft. Im Elfmeterschießen haben sie Kolumbien mit 4:3 gestoppt. Mhm.
1: Wir haben ja dieses Spiel gemeinsam, die Kathi und ich, am Handy in der Lokalbahn gesehen, wie wir darauf gewartet haben, bis sie weggefahren ist.
2: In der Pinskerbahn, in Zell am See.
1: In Pinskerbahn, weil die fahren nur eine Stunde in der auf dieser Schmalspurbahn. Die Kathi hat da so laut gerufen, sich aufgeregt, da hast du den vorbeifahrenden Güterverkehrszug gar nicht gehört.
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2: Ich möchte dazu sagen, ich habe nicht für Messi gerufen, sondern gegen ihn. Ich sage das ganz offen. Ich bin Team Ronaldo. So, einen wunderschönen guten Morgen. Rein geht's in diesen neuen Tag. Die Sonne scheint in Zell am See bei 19 Grad. In der Stadt Salzburg ziehen viele Wolken drüber bei 25 Grad. Bis an die 25 Grad kriegen wir heute noch. Das ist ein Durchhänger heute. Sehr, sehr unbeständig, vor allem im Flachgau und im Tennengau. Immer wieder auch Regenschauer möglich. Ab morgen kommt dann der Sommer in ganz Salzburg.
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1: 3:06 und es läuft noch gut auf Salzburgstraßen. Ihr kommt gut voran. Gute Fahrt.
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2: Der Sommer kommt und die Ferien kommen auch. Am Freitag ist es soweit. Endlich Zeugnis, endlich geht's rein in die Ferien. Und wir senden heute 6 Stunden live vom Schiff.
1: Dann würde ich sagen, wir starten gleich mal mit Musik. Backstreet Boys sind auch mit dabei, weil die sagen sich, wer freut sich schon auf den Sommer? Jeder. Ich glaube, die Alina hat diese billigen Gags im Urlaub etwas vermisst.
2: Ja, vielleicht.
1: Vielleicht auch nicht. Es ist auf jeden Fall der nächste Antenne Salzburg 90er. Das wird ein wunderbarer Mittwoch im schönsten Bundesland Österreich.

0: Heute live vom Schiff, Kathi und Christian, Antenne Salzburg hier um 6:07.
1: Und nachdem die Kathi vorher von Cristiano Ronaldo gesprochen hat, sie ist ja Team Ronaldo.
0: Ja.
1: Bleiben wir dabei, wir haben ja Portugal mit Glide.
0: Oh ja.
1: Danke, Musikredaktion. Bing.

0: Also die Aline ist schon bei ihrem zweiten Cappuccino.
1: Gibt's nämlich hier bei uns auf dem Schiff auf dem ganz neuen Elektroboot am Zellersee. Da sind wir nämlich heute. Wir senden heute live vom Elektroboot Maria Franziska von Trapp. Die Trapp sind nämlich dort im Thomasbach, waren die da haben. Der Christian.
0: Du hast ja erzählt, was hat die Maria Franziska von Trapp eigentlich sogar gehabt?
1: Der offizielle Herr Trapp, der Baron, hatte ja viele Kinder und die hatte einen Herzfehler.
0: Die hatte einen Herzfehler.
1: Und dann ist die Mutter verstorben und dann ist sie nach Salzburg gezogen und um praktisch seinen Kindern gerecht zu werden und vor allem auch diese Maria Franziska hat eben eine junge Nonne angestellt und das war dann die Maria, in die sich verliebt hat und mit der nachher nach Amerika gegangen ist. Und ist deswegen so viele, viele zu uns nach Salzburg auf Urlaub kommen, vor allem Amerikaner.
0: Und jetzt ist sie in diesem Schiff quasi verewigt.
1: Finde ich echt schön.
0: Ich den Namen schön, Maria Franziska von Trapp.
1: Ja.
0: Also Kathi und Christian heute am Zellersee.
2: Kathi auf dem Zellersee und Christian ist die Maidjuchi.
0: Was?
2: Christian.

0: Guten Morgen mit Katja und Christian, heute live an Bord vom neuen Elektroschiff Maria Franziska von Trapp auf dem Zellersee.
1: Schau mal ganz kurz nach links, Kathi. Siehst du das neben dir?
0: Da schwimmt ja einer.
1: Da schwimmt schon, aber in vollem Neoprenanzug, Montur. Also das ist wirklich ein richtiger Sportler.
0: Der Zellersee allerdings hat momentan 23 Grad, das geht schon. Der Norbert ist ja der Kapitän, einer der Kapitäne vom Zellersee. Gehst du normalerweise auch um die Zeit schwimmen, so hupfst du kurz einmal runter vom Bordstand?
2: Ja, eigentlich habe ich ganz was anderes zum Teilen davor. Ja.
0: Also.
2: Ja,
1: deswegen hat der liebe Gott ihm ein Schiff geschenkt, damit er nicht schwimmen muss.
2: Ja, genau, richtig.
0: Und was für ein Schiff. Das Schiff ist ja wunderschön, ganz nigelnagelneu. Das riecht ein bisschen noch so wie ein neues Auto. Das ist ganz, ganz frisch. Das hast du mitkonzipiert.
2: Ja, mitkonzipiert. Also wir sind von der Planung an bis zum jetzigen Zeitpunkt eigentlich immer involviert gewesen in den ganzen Jahr.
1: Das heißt, inwiefern, aber ich muss mal kurz fragen, ich habe einen Fischführer-Patent im Gegensatz zu dir. Ich rede Kapitän zu Kapitän. Wie plant man so ein Schiff? Was hast du jetzt gesagt, was du unbedingt brauchst, damit das Schiff so ist, dass es am Zellersee perfekt ist?
2: Ja, zuerst brauchst du einmal ein Konzept. Also und da muss natürlich die Firma dahinter stehen. Man muss die Auslastung natürlich auch berechnen. Gell, weil wenn man ein Schiff fährt und man verdient dann kein Geld damit, ist kontraproduktiv. Und also zuerst ist einmal die Planung, dann musst du mit einer Werft in Verbindung setzen, ob die das überhaupt bauen wollen oder können. Und ja, im Endeffekt dauert es dann bis zu einem Jahr, bis das Schiff dann richtig, so wie es jetzt dann da steht, fertig ist.
1: Dann fassen wir mal zusammen. Kapazität. Wie viele Menschen passen auf das Schiff?
2: 150 Personen.
0: 150 Personen. Also wenn der Christian drauf ist, nur 130.
2: Ja, da kriegen wir ein bisschen Schlagseiten, aber nein, Spaß beiseite.
1: So, wir legen in diesen Sekunden los und sind auf dem Weg zur Esplanade am Zellersee live.

0: jetzt gerade haben wir zur Rechten das Grand Hotel. Und das schaut ja vom Wasser noch mal schöner aus als von Land. Und was ich auch so schön finde, ist hinten, wie sich jetzt hinter dem Boot die Sonne spiegelt.
1: Was ich besonders schön finde, finde ich die österreichische Flagge auf dem Boot. Das ist immer was Schönes, finde ich, auf so Schiffen, die österreich-rot-weiß-rote Flagge.
0: Weil Kathi sollte morgen schon aufs Schiff.
1: Ja, du lachst aber wirklich.
0: Ja?
1: Sicher.
0: Ich glaube, wenn wir auf dem Schiff Public Viewing gemacht hätten, dann hätten wir auch gegen Argentinien gewonnen. Die Kathi ist immer noch sauer, dass Argentinien weitergekommen ist.
1: Also, der Messi, ganz ehrlich, der kommt ja, also FIFA und Messi.

0: Sie sind ja ein Team. Und Donald Trump, die spielen ja alle in einem Team.
1: Tatsächlich?
0: Ja, sicher.
1: Ja, schaut. Ja. Also, man kommt auf dem Zellers hier auf die besten Gespräche weltweit. Alina, Thema bei den Nachrichten. Wir haben natürlich auch unsere ganzen Nachrichten mit dabei, ist überhaupt keine Frage. Also volles Programm heute Morgen, sogar im Interview haben wir Menschen.
2: Natürlich, es geht um eine Luxusvilla in Adnet, aber auch um Kinder in Zell am See, die schon Ferien haben.
0: Nein.
2: Ja.
1: Antenne Salzburg News, statt in 3 Minuten.
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2: Luxus-Bergvilla in Adnet, Thema im Salzburger Landtag. Und Zeller Volksschüler haben bereits Sommerferien. Es ist 6:30 Uhr, einen schönen guten Morgen. Eine Luxus-Bergvilla soll im beschaulichen Adnet entstehen. Ein Milliardär aus den Vereinigten Arabischen Emiraten will am Spumberg groß ausbauen. Hoch über dem Ortskern, mitten in malerischer Kulisse, hat er dort bereits vor einigen Jahren einen 3000 Quadratmeter großes Luxusgrundstück erworben, erklärt Grünen Abgeordneter Simon Heilig-Hofbauer.
17: Dort befindet sich bereits ein Anwesen mit erheblichen Ausmaßen, angeblich sogar mit Indoor-Pool, der die Wasserversorgung bereits lahmgelegt haben soll. Dazu sollte nun eine weitere Villa mit 800 Quadratmeter Bruttogeschossfläche errichtet werden.
2: Daraus wird aber vorerst nichts. Nach zahlreicher Kritik von Anrainern hat die Gemeinde eine Bausperre verhängt. Jetzt wird der Bebauungsplan überarbeitet, um vor allem die zulässige Geschosshöhe zu begrenzen. Zudem findet am heutigen Salzburger Landtag zu dieser Causa eine Debatte statt. Rund um die Entlassung des Salzburger Rettungskommandanten Stefan Herbst kommt keine Ruhe in die Causa. Neben einem laufenden Berufungsprozess klagt Herbst die Organisation nun auch auf ausstehende Lohn- und Sonderzahlungen. Dabei soll es sich um 52.000 Euro handeln.

0: am Arbeitsgericht. Das Arbeitsgericht hofft auf eine außergerichtliche Einigung, in der es ist noch immer nicht endgültig entschieden, ob Herbst zu Recht entlassen wurde. Und die Schüler der Volksschule und Musikmittelschule Zell am See genießen bereits jetzt die Sommerferien. Wegen umfassender Sanierungsarbeiten am Schulgebäude sind die Ferien um eine Woche vorgezogen worden. Es ist die größte Investition der Stadtgemeinde seit Jahrzehnten. Etwa 15 Millionen Euro werden hineingesteckt. Der Zeller Bürgermeister Andreas Wimreuter.
1: Wir wollen für die kommenden Generationen eine topmoderne, barrierefreie und gesunde Lernumgebung schaffen. Und das Zweite ist auch, dass wir ein ganz wichtiges Zeichen setzen. Das heißt, dass der wertvolle Musikschwerpunkt langfristig und dauerhaft abgesichert werden kann.
0: Und wegen der Bauarbeiten dürfen die Schüler die Ferien auch eine Woche länger genießen. Deshalb hat die Stadtgemeinde zudem die Ferienbetreuung um 2 Wochen ausgeweitet. Im Herbst 2027 soll die Generalsanierung dann vollständig abgeschlossen sein.
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3: Die Sonne geht auf über dem Zellersee. Wir senden ja heute live vom Zellersee, vom neuen Elektroboot. In Zell am See bereits 17 Grad. Stadt Salzburg meldet 22 Grad. Allerdings hängen da viele Wolken drüber. Das Wetter allgemein etwas wechselhaft. Immer wieder Wolken und auch kurze Regenschauer möglich. Temperaturen um die 24 Grad heute.
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4: Oben, was haben wir denn? 6:35. Es läuft grundsätzlich gut auf Salzburgstraßen. Ihr kommt gut voran. Ich finde es eigentlich so ein bisschen unfair. Im Salzburger Flachgau zieht momentan eine Regen drüber, wobei den braucht man ja eh. Und hier im Pinzgau momentan absolut strahlender Sonnenschein. Ein paar kleine Wolken ist schon fein. Aber ihr seid zumindest live dabei.
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4: Es ist irgendwie schon interessant, wenn man da die Nachrichten einliest oder spricht, live im Radio, und hinten wird gerade an der Esplanade der Bugsteg reingebracht.
3: Das ist richtig schön. Wir sind ja momentan am Schiff unterwegs. Jetzt haben wir momentan gerade Pause und dann fahren wir gleich weiter, gell, Christian?
4: Wo fahren wir eigentlich hin?
3: Wir machen jetzt eine schöne Runde und fahren Richtung Thomasbach. Das ist quasi gegenüber von Zell am See.
4: Und ihr seid natürlich live mit dabei. Wir machen heute vor allen Dingen eine große Runde Sommer. Also wir starten so in diesen Sommer im schönsten Bundesland Österreichs. Die Elina war jetzt, du warst in Italien, du warst auf Urlaub.
0: Ich habe quasi einen Mini-Roadtrip gemacht.
3: Oh, schön.
0: Gestartet in Sanremo, nach Turin und nach Verona.
4: Also wir haben den Sommer sowieso schon auf dem Schiff. Alina heißt er und hier ist Alanis Morissette. No.

0: Wir starten heute Morgen auf dem Zellersee in den Sommer, in diesem schönsten Bundesland Österreichs. Und wo gibt es einen besseren Ort als hier, wenn gerade über dem Zellersee die Sonne aufgeht? Und was kann man besser mit diesem Sommer verbinden als einen Skilehrer, den wir zu Gast haben? Der Max. Grüß dich.
1: Guten Morgen.
2: Max, was machst du im Sommer als Skilehrer?
1: Ja, ich würde jetzt gern sagen, nichts, aber diese Zeiten sind lang vorbei. Und ja, wir sind ja eine Tourismusregion.

0: Wir sind eine Sportregion und dementsprechend sind wir auch im Sommer mit unseren wunderbaren Gästen sportlich unterwegs.
1: Na, was machst du genau? Bist du dann der mit denen E-Biket oder bist du der mit denen Wasserski fährt oder tanzt? Oder?
0: Ja, E-Bike, bist schon gut unterwegs. Wir haben in Zell am See eine Outdoor-Company. Das ist geführt von meinem Vater und wir machen da gemeinsam diverse Aktivitäten, eben E-Bike-Touren oder Verleih, Rafting-Touren, Canyoning-Touren.
2: Aber geht im Sommer der Schnee eigentlich ab? So, das mit den Mädels? Ich meine, du bist ja so ein richtiger Skilehrer, Max, sagen wir uns ehrlich.
1: Warum sind da jetzt gerade die Mädels beim Schnee reingekommen?
2: Also, Entschuldigung.
1: Das ist leider Zufall, aber okay.
2: Also, Max, schau dir, du bist ja ein fescher Bub, wenn man das mal so sagen darf, ein Bursch, ja. Das heißt, geht da eigentlich was im Winter mit den Mädels? Ey, kommen wir zum Punkt, ich meine, ja.
0: Gott sei Dank nicht mehr. Ich bin seit mehreren Jahren ist jetzt übertrieben, aber seit längerer Zeit glücklich vergeben. Und,
2: ah, okay. Aber das war schon so früher, oder? Ist das so? Kann man das schon? Wir sind ja unter uns am Schiff.
0: Also ich glaube, wenn ich da 30 Jahre zurückgehe zu den wilden Zeiten meines Dads, da war das schon richtig so. Bei mir selber ist das nicht mehr so gewesen.
1: Okay. Da haben sie schon die Zeller Gene in ganz Europa verteilt. Und das ist auch gut so. Die haben das eh gebraucht. So, wie auch immer, wir wollen über den Sommer mit dir reden. Machen wir jetzt gleich. E-Bike, Rafting, so wie das ist mit den Deutschen, nach Glock bei uns.

0: Jetzt haben wir schon 14 vor 7 und die Sonne scheint über dem Zillersee und ihr seid live dabei.
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0: ist ja der Mittwoch vor dem Electric Love Festival und da bringen wir uns schon mal in Festivalstimmung. Gleich bei uns in den Antenne Salzburg Nachrichten mit der Lena Wörgetter. Die starten pünktlich in 10 Minuten um Punkt 7, aber vorher reden wir noch ein bisschen über Max, mit dem Max, auch über den Max und natürlich über den Zellersee. Seines Zeichens ja eigentlich Skilehrer. Wir haben gedacht, große Sommersendung, brauchen wir einen Skilehrer. Vor allem auch deswegen, weil du bist ja bei Adventure
1: Service Zell am See, genau.
0: Das heißt, ihr macht auch Rafting und vieles, vieles mehr.
1: Genau, wir bieten Rafting-Touren an auf der Salzach. Ist ja ca. 20 Minuten von uns, von hier von Zell am See, ist die Einstiegsstelle. Und da fahren wir knapp 10 Kilometer der Salzach entlang. Mhm. Und diese Firma ist gegründet worden 1990. Wie vorher schon erwähnt von meinem Dad und einem guten Freund. Und ja.
0: Hauptsache Deutsche am Boot.
1: Wir haben immer wieder deutsche Gäste am Boot, ja.
0: Die sind gar nicht so schlimm, oder?
1: Du,
0: es ist wurscht, wer kommt.
1: Das ist vollkommen gleich.
0: Wirklich?
2: Ist das wirklich so? Du, wir sind ja unter uns. Sind nicht die Deutschen so ein bisschen ärger als die Holländer oder so?
1: Ich glaube, ich bin so ein bisschen deutschlandfeindlich, aber es ist mit der Eiche.
0: Nein, ich bin ja selber Deutsche. Insofern, ich kann ja da Vollgas geben. Ich kenne ja meine Landsleute. Aber ich kann mir schon vorstellen, dass dann so dieses Ding ist von, jetzt bin ich aber nass geworden. Wo ist mein Handtuch?
1: Das gibt's natürlich, ja, aber wir haben schon, die Leute, die zu uns kommen, die haben gute Laune, die wollen was machen, die haben Spaß, gell, die sind auch motiviert, das zu machen und also wirklich, die Leute sind, gerade im Sommer, sind sehr cool.
0: Super, darauf eine Taylor Swift mit Anti-Hero.

0: wir sagen es an der Stelle nochmal mit dazu, wir lieben natürlich die Deutschen. Also das sage auch ich als Deutscher. Ich mag ja meine Landsleute auch irgendwo. Sie sind halt so ein bisschen eigen, aber das Schöne ist, da hat sich auch viel geändert. Wir haben zwar vergessen, wie man Fußball spielt, habe ich mir sagen lassen, zumindest bei der letzten Weltmeisterschaft. Aber der Max ist dann gesagt, das Schöne an Deutschen ist was? Die sind so zuverlässig.
1: Die sind mega zuverlässig, ja. Das Coole ist einfach, du kannst dich bei einem deutschen Gast immer darauf verlassen, dass das zu 100%ig passt, dass er, wenn er was gebucht hat, auch wirklich zur gebuchten Zeit vor Ort ist. Ah, wenn nicht sogar früher oder meistens sogar früher.
2: Max ist Skilehrer bzw. im Sommer auch mit Rafting-Touren etc. unterwegs. Ja, cool.
0: Okay, und ich finde darauf dann einen coolen Antenne Salzburg 90er. Wir hätten jetzt MC Hammer. Can't touch this. Klingt das gut?
1: Super. Can't touch this.
0: Hat vorher der Kapitän zu mir gesagt. Weil ich wollte ein bisschen fahren. Also um 7 Uhr werden wir dann ablegen. Direkt nach den Nachrichten. Das sind 5 Minuten. Wir haben jetzt 5 vor 7 hier, sind Antenne Salzburg. Wir sind live vom

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15: Im Studio Alina Wagatin. Ab heute pilgern wieder zehntausende Musikfans nach Salzburg. Das Electric Love Festival steht an. Bis Samstag verwandelt sich dabei der Salzburgring im Flachgau zur Tanzfläche. Rund 180.000 Besucher werden insgesamt erwartet. Als großes Musikhighlight wartet das DJ-Trio Swedish House Mafia. Sie gelten als der größte Act aller Zeiten am Electric Love. Die Lage zwischen den USA und dem Iran spitzt sich erneut zu. Nach Angriffen auf Handelsschiffe in der Straße von Hormus haben die USA nach eigenen Angaben mehr als 80 Ziele im Iran attackiert. Teheran spricht von einem Bruch der Waffenruhe. Heute früh soll es bereits iranische Gegenangriffe gegeben haben. Aus Bahrain und Kuwait wurden in der Nacht Raketen- und Drohnenalarme gemeldet. Die jüngste Eskalation gefährdet dabei auch die laufenden Verhandlungen über das iranische Atomprogramm. Großalarm wurde gestern in New York ausgelöst. Ein Wolkenkratzer droht offenbar einzustürzen. Zwei tragende Säulen in dem 37-stöckigen Turm hatten sich verformt. Polizei und Rettungsdienste haben Straßen und Gebäude

0: geräumt. Die gute Nachricht, Verletzte gibt es keine. Temporäre Stützen sichern nun das Hochhaus. Und noch zur Fußball-WM. Mit einem wahren Kraftakt hat sich Argentinien gestern ins Viertelfinale gekämpft. Bis zur 79. Minute ist der Titelverteidiger gegen Ägypten mit 0:2 im Rückstand gelegen. Am Ende konnten sie dann aber doch mit 3:2 gewinnen. Und auch die Schweiz hat sich gestern noch als letztes Team den Einzug ins Viertelfinale geschafft. Im Elfmeterschießen hatten sie Kolumbien mit einem 4:3 gestoppt.
1: Also Gratulation an die Schweiz. Übrigens, diese Sekunde haben wir abgelegt von der Esplanade am Zellersee. Zu unserer Rechten fahren wir gerade an der Emmis-Schmitten-Höhe vorbei. Auf der waren wir ja letztes Jahr.
2: Richtig, richtig.
1: Und zu unserer Linken ist die aufgehende Sonne und der Zellersee. Schön.
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2: Die Temperaturen steigen heute schon in Zell am See auf 20 Grad. Stadt Salzburg meldet jetzt schon 24 Grad. Mehr wird das heute nicht. Tageshöchsttemperatur maximal bei 24 Grad. Dazu sehr, sehr wechselhaft. Im Norden von Salzburg Wolken und Regen. Im Süden dann eher Sonnenschein. Ab morgen kommt dann der Sommer nach ganz Salzburg.
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1: Um 6:35 einen wunderschönen guten Morgen. Und in Salzburger Flachgau dauert es auch heute Morgen wieder länger. Jetzt sind wir schon richtig weit auf der B1 Wiener Bundesstraße mit 13 Minuten Zeitverlust. Matzea Landesstraße aktuell 12 Minuten Zeitverlust. Und auch die Lambritzhauser Bundesstraße rund um Arthuring, da wo die Katte herkommt. 8 Minuten Zeitverlust dort.
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2: Und wir fahren gerade auf dem Zellersee auf einer Wellenlänge quasi, im wahrsten Sinne des Wortes. Wellen gibt es momentan gar nicht wirklich am Zellersee, es ist einfach nur traumhaft schön. Aber wir müssen ein paar Dinge arbeiten, denn am Freitag ja Zeugnistag, das heißt, wir sind mittendrin in der letzten Schulwoche. Wird ja noch viel gemacht in den Schulen, das haben wir mit dabei und wir kümmern uns jetzt gleich um die Sommergetränke, die Sommer-In-Getränke. Christian probiert sie gerade alle der Reihe nach, insofern geht alles gut. Mit einem perfekten 90er noch mehr gute Laune mit den Hansons. Bob. Freuen Sie auch schon auf diesen Tag. Wird ein wunderbarer Tag. Ist schon der Mittwoch. Grüß euch vom

0: aktuelle Geschwindigkeit 6 Knoten. In 9 km/h. Und Kurs Süd-Südwest. Live auf dem Zellersee, Katja und Christian am Morgen. Wir machen heute die große Sommershow.
1: Richtig gut, wir senden hier live vom Boot und der Christian sitzt bzw. steht direkt hinter der

0: und das, also nicht hinter der Bar, sondern vor der Bar. Und der Chef von der Bar ist jetzt bei uns so, das ist der Alex Röck, Leitung von der Schiffsgastro an Bord. Grüß dich, Alex. Du hast uns schon wunderbares Frühstück gebracht. Bringst du daheim eigentlich auch so Frühstück in der Früh? Machst du das auch für deine Liebsten?
1: Ja, das geht leider meistens unter, aber...

0: Ausnahme, ja.
1: Ja, das ist der Unterschied.
2: Also da fährt man dann doch ein bisschen schneller. Wir wollten eigentlich, nachdem du ja hinter der Bar stehst, du kennst dich ja gut mit Sommergetränken aus. Wir hätten jetzt die Sommergetränke der Biologielehrer in Salzburg, wenn die dann auf Urlaub sind.
3: Ja, mach.
2: Ihr überlegt doch, ob es... Okay. Und zwar, was sie gerne trinken, ist zum Beispiel ein Schnabelbier. Biologielehrer.
3: Ach Gott, wegen Schnabel.
2: Ja. Ja, okay. Oder lieber ein Murmelbier.
4: Ja, könnte auch.
2: Da, ja, ist mit dabei.
3: Auf der Schmitten gibt es neuerdings die Murmeltiere wieder, habe ich schon gehört.
2: Ja. Mhm. Sonst manchmal auch ein Stinkbier.
3: Das ist, wenn man in deiner Nähe ist.
2: Das Wichtige ist, es sind alles Säugebiere.
0: Ja.
2: Hey, jetzt haben wir. Hier ist Alex Warren. Mit Fever Dream. Live vom Zillersee.

0: Alex Warren auf Antenne Salzburg. Heute live vom Schiff. Mehr Musik, mehr Abwechslung. Jetzt mit Loud Luxury und Brando. Viertel nach sieben ist es. Antenne Salzburg hier. Schönen guten Morgen.
1: Windig wird's jetzt, gell? Wir haben leichte Schaumkronen und leichten Segern. Gut so.

0: Wir fahren übrigens jetzt in Richtung Norden, also in Richtung Flachgau, für dich zur Information, Kathi.
1: Ja, bis in Flachgau geht der Zeller sie nicht.
0: Nein, natürlich nicht.
1: Muss man dazu sagen.
0: Aber so klingt es ungefähr jetzt gerade. Die Sonne scheint. Das kann man sich, wenn man jetzt im Flachgau im Stau steht, vielleicht könnt ihr es euch ein bisschen vorstellen. Vielleicht können wir euch das ein bisschen mitgeben, diese Sonne über dem Zellersee. 6 Knoten. Also wir sind fast sogar schneller als die Menschen momentan durch Elixhausen durch. Und das...
1: Und vor allem der Ausblick auf die Schmitten rauf ist wirklich schön. Und der Michael ist auch bei uns Wasserretter und Lehrer eigentlich. Das heißt, du hast einen ziemlichen Stress. Wann geht denn die Schule los? Um 8?
2: 47.
1: 47 und du bist bei unserem Schiff und völlig gechillt. Das finde ich geht nämlich gut.
2: Ja.
1: Das heißt, deine Schüler freuen sich eigentlich auch, dass du bei uns am Boot bist, Michael.
2: Die, glaube ich, wissen es gar nicht. Aber ich werde es ihnen nachher sagen, auf welchem Kanal sie es nachhorchen können. Ich bin froh, wenn sie jetzt beim Frühstück sitzen und dann...
0: Nur die hören das jetzt gerade, die hören ihren eigenen Lehrer. Das ist jetzt die Frage, ob die heute in die Schule kommen, weil die sagen, jetzt haben wir den eh schon gehört.
2: Ja, das ist auch okay.
0: Das reicht. Wie war das Schule eigentlich für dich so? Wir lassen uns so ein bisschen Revue passieren im Sommer. Jetzt, was sagst du? War es anstrengend oder gut?
2: Nein, es macht Spaß.
0: Ja?
2: Es macht Spaß. Ich meine, mit meinen Fächern, mit Turnen und mit Psychologie kann man mit den Kindern ganz gut in Kontakt treten, beziehungsweise das sind Fächer, entweder du magst sie oder du magst sie nicht. Mhm. Und das Gleiche mit Personen, ne? Entweder du magst den Lehrer oder du magst ihn nicht.
0: Das stimmt. Ist das eigentlich so, dass in Sport wirklich jeder immer eine 1 bekommt?
1: Nein. Ich nicht, ich habe immer einen Dreier gehabt.
0: Du hast einen Dreier in Sport?
1: Ich habe immer einen Dreier in Turnen gehabt, ja.
2: Die Frage ist, wie schnell laufst du die 100 Meter? Schneller wie?
0: Also, du bleibst nur ein bisschen erhalten, Michi, wir brauchen die noch. Wir holen mal die Roxette, nicht Antenne Salzburg 90er. Die fällt auch Lehrern, how do you do? Mhm. Kathi hat eine 3 gehabt.
2: Ja, und du?
0: Ja, 1.
2: Das
0: war auch das einzige Fach mit 1.
2: Ja.

0: Also der Michael Kling ist da. Er ist am Gymnasium Zell am See, aber eigentlich bist du ja hier, weil du Wasserretter bist am Zeller See. Deswegen reden wir mit dir darüber.
1: Ja, freut mich.
0: Okay. Ja, ich merke schon. Ja.
2: Du, momentan gibt es keine Einsätze, sonst wärst du nicht da, aber 97 Mal seid ihr heuer schon ausgerückt.
1: 97 Mal waren wir heuer schon am See.
0: Boah, also allein im Jahr 2026?
1: Allein 2026. Wir haben heuer das große Glück gehabt, wir haben wieder mal Eis am See gehabt.
0: Ah.
1: Das heißt, wir haben in Zell am See auch eines geschafft. Wir durften auf den See, das ist der Unterschied zum Flachgau draußen gewesen.
2: Ja.
1: Wir haben ein Eck geschafft, das so dick war, dass man an sich einen Eislaufplatz machen kann.
2: Mhm.
1: Und dann fängt es halt an, ab März, April vorbereiten für die Seesaison. Das heißt, die Birfenbojen da setzen, also Notbojen setzen.
2: Und das macht so wie ihr?
1: Mehr einhängen unter Wasser ist schwierig. Das heißt, da unterstützt man halt.
0: Also das schauen wir, insofern, wir haben da viel zu besprechen mit 97 Einsätzen, entschuldige mal bitte. Und wir haben jetzt erst den 8. Juli 2026.
2: Das heißt, eigentlich geht es jetzt erst los.
0: Also insofern, Menschen hier sind schon mal fleißig. Wir sind heute live auf dem Zellersee, aktuell mit 6 Knoten, während 10 km/h, Katrin.

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8: Verkehrsstrategie Stadt und Land gehen endlich Hand in Hand und Luxus-Bergvilla in Adnet, Thema im Salzburger Landtag. Es ist 7.30 Uhr, einen schönen guten Morgen. Stadt und Land Salzburg gehen in Sachen Verkehrsstrategie endlich einen gemeinsamen Weg. Als das erste Verkehrskonzept geschrieben worden ist, war der Zugang noch, das Land liefert die Menschen mit Regionalbussen an den Stadtrand und dort passiert die Feinverteilung über die O-Busse, erinnert sich Verkehrslandesrat Stefan Schnöll. Das war einzementiert. Heute ist das in weiter Ferne gerückt. Es gibt sogar Lob für die Zusammenarbeit mit der Stadt.
9: Jetzt wissen wir, wir machen Durchbindungen, wir fahren mit Regionalbussen ins Zentrum und durch. Wir verlängern eine O-Buslinie mit Batteriehilfe bis nach Grödig und da gibt es Fantasie, das noch weiter zu tun. Also da passiert wirklich sehr, sehr gute Dinge, die auch gut miteinander abgestimmt sind.
8: Das Lob kann der Bürgermeister der Stadt Salzburg, Bernhard Auinger, nur zurückgeben.
10: Wir haben, glaube ich, beim O-Bus jetzt ziemlich viel weitergebracht. Immerhin haben wir 10% mehr Fahrgäste 2025. Wir haben jetzt auch im Zuge der Festspielbaustelle gemeinsam das Verkehrskonzept erarbeitet. Also wir arbeiten wieder Hand in Hand und ich glaube, das ist für alle, die den öffentlichen Verkehr nutzen, ein gutes Signal.
8: Das gemeinsame Ziel für Salzburg, 7% weniger Pkw-Verkehr bis zum Jahr 2035. Eine Luxus-Bergvilla soll im beschaulichen Adnet entstehen. Ein Milliardär aus den Vereinigten Arabischen Emiraten will am Spumberg groß ausbauen. Hoch über dem Ortskern, mitten in malerischer Kulisse, hat er dort bereits vor einigen Jahren ein 3000 Quadratmeter großes Luxusgrundstück erworben, erklärt Grünen-Abgeordneter Simon Heilig-Hofbauer.
11: Dort befindet sich bereits ein Anwesen mit erheblichen Ausmaßen, angeblich sogar mit Indoor-Pool, der die Wasserversorgung bereits lahmgelegt haben soll. Dazu sollte nun eine weitere Villa mit 800 Quadratmeter Bruttogeschossfläche errichtet werden.
8: Daraus wird aber vorerst nichts. Nach zahlreicher Kritik von Anrainern hat die Gemeinde eine Bausperre verhängt. Jetzt wird der Bebauungsplan überarbeitet, um vor allem die zulässige Geschosshöhe zu begrenzen. Zudem findet am heutigen Salzburger Landtag zu dieser Causa eine Debatte statt. Und Happy End gestern in Bürmoos. Nach stundenlanger Suche konnte gestern eine vermisste Frau in einem abgelegenen Waldstück gefunden werden. Insgesamt 150 Einsatzkräfte von Feuerwehr, Polizei, Rotem Kreuz und Jägerschaft waren im Einsatz.
12: Einen wunderschönen guten Morgen live vom Zellersee. Der Zellersee selbst hat 24 Grad. Genau.

0: die 24 Grad hat es jetzt auch in der Stadt Salzburg. In Zell am See momentan 19 Grad. 24 Grad kriegen wir heute. Es ziehen vor allem im Norden von Salzburg immer wieder ein paar Wolken drüber, kann auch ein bisschen regnen. Über Zell am See scheint die Sonne. Morgen dann viel Sonnenschein in ganz Salzburg.
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2: Ja, freie Fahrt auf dem Zellersee, aber dafür die Staus auch heute Morgen wieder im Salzburger Flachgau. Man würde ja hoffen, es würde weniger werden in Fahrtrichtung Ferien. Dem ist aber nicht so. Momentan 12 Minuten Zeitverlust auf der B1 Wiener Bundesstraße vor Eugendorf und diesem einspurigen Kreisverkehr. Dann 13 Minuten Zeitverlust auf der Matzialander Straße Bellixhausen. Und vor Bergheim dauert es auch länger. Lamprechtshauser Bundesstraße. 10 Minuten Zeitverlust dort.
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0: Und vor allem mit dem Countdown Richtung Ferien. Heute Sommersendung Eglo vom Schiff. Am Freitag Zeugnis dann und wir machen sie zu wie die Schwäne momentan am Zellersee. Bisschen chillig reinstarten, oder?
2: Ja.
0: Die lassen sich ein bisschen Zeit. Mit den großen 90ern geht's leichter. Und Ace of Base. Aber die Vorfreude auf die Ferien ist groß. Beautiful Life. Antenne Salzburg hier am Zellersee. Christian, netter

0: ich finde das unglaublich. Zur Linken der nächste Schwimmer. Das ist ja unglaublich, wie viele da jetzt zu der Uhrzeit schon schwimmen sind im Zillersee. Und hinter uns die Seekuh. Hat die Kathi schon nach Christian benannt. Und zwar ist das quasi so der Rasenmäher.
1: Mäht sozusagen das Gras im Zillersee.
0: Im Zillersee, damit man dann schön schwimmen kann.
1: So ist es. Hat immer Hunger, deshalb Christian.
0: Genau. So, und dazu italienisch.

0: Ich hänge immer noch an diesen 97 Einsätzen, die die Zeller Wasserrettung dieses Jahr schon gemacht hat. Dieses Jahr.
1: Warte.
0: Also nicht seit ihrer Gründung, sondern dieses Jahr 97.
1: Der Michi Kling ist da, Wasserretter, auch Lehrer, aber Wasserretter. Und jetzt kommt die Saison erst. Die meisten Unfälle passieren ja direkt am Strand, nehme ich mal an.
2: In Strandnähe. Mhm. Die meisten Dinge passieren in Strandnähe, weil die Leute, ich sage jetzt mal bösartig, die Partyregeln missachten. Abkühlen. Das heißt, sie gehen überhitzt oder heiß ins Wasser und das muss der Kreislauf mitmachen. Eins der größten und eins der meisten Dinge, das sind Sachen, wo man Personen sucht, die gar nicht zu suchen sind.
0: Ah.
1: Oh, das heißt, ihr kriegt eine Meldung, da ist jemand untergegangen und da ist niemand.
2: Da ist nicht einmal untergegangen. Wir finden ihn nicht, wo er ist. Der hat nicht gesagt, dass er ins Wasser geht, hat nicht gesagt, dass er wieder außer geht.
1: Oh.
2: Es treibt ein Stand-Up-Paddleboard, da steht kein Name drauf,
1: ja,
2: wo man nachfragen kann. Und es treibt am Abend und keiner weiß, wem gehört's.
0: Und dann hockt er im Pinskerbräu beim Public Viewing.
2: Ich wünsche ihm viel Spaß dabei, aber er konnte halt vielleicht vorher sagen, mir ist mein Stand-Up-Paddleboard abgegangen.
0: Also an der Stelle ein wichtiger Hinweis. Sagt den Menschen, wo ihr seid, sie freuen sich drüber.
1: Ja.
0: Wir sind übrigens heute live am Zellersee.

0: Der Zellersee hat ja viel mit dem Christian gemeinsam, ist ziemlich tief. Die Witze vom Christian meistens und auch der Zellersee ist tief. Du Michi, du bist ja Wasserretter und auch Lehrer, deswegen weißt du das ja auch. 68 Meter tief ist der Zellersee.
1: Stimmt.
0: Das ist schon richtig tief.
1: Das ist richtig
0: tief. Kommst du als Wasserretter überhaupt oben?
1: Ich hoffe nicht, dass ich muss.
2: Er ist ja Wasserretter, nicht Wassertaucher.
0: Na, aber du, ja, ihr macht es ja auch, ihr seid ja auch Taucher. Das heißt, gibt es da unten möglicherweise auch sowas wie Loch Ness? Weil man, da kommt ja kein Mensch runter. Ja,
1: wenn ich dir das jetzt verrate, haben wir wahrscheinlich die nächsten Taucher da, die unbedingt Nessie sehen wollen.
0: Okay.
1: Das, darum verraten wir solche Sachen nicht. Aber im Einsatzfall heißt es
0: schon runter.
1: Runter, aber eher die Wahrscheinlichkeit ist, in Ufernähe zu tauchen.
0: Mhm.
1: Also, dass man wirklich Freiwasser da hinunter auf 68. Das hat auch nichts mehr mit normalen Tauchen zu tun.
0: Das ist ja 68 Meter, das ist ja wirklich tief.
2: Das ist Tiefseetauchen. Braucht man da so einen Eisenanzug oder wie ist das? Oder braucht
1: nein,
2: man
1: da brauchst du keinen Eisenanzug und auch keinen Helm. Das geht schon mit einer unter Anführungszeichen normalen Ausrüstung, aber du hast da keinen Stress mehr. Weil wenn eine Person auf 68 Meter oder ein Gegenstand.
0: Davon redet es gar nicht. Ich meine einfach so zum Spaß einmal runtertauchen, damit wir sehen, was für Fische da herumschwimmen. Und so.
1: Auf 68 Meter ist kein Fisch mehr. Die sind heroben, weil heroben ist es sonnig.
0: Okay.
2: Ja, die Fische haben ja im Gegensatz zu mir ein Hirn.
0: Okay.
2: Das ist ja der Unterschied. So, Michael, du bleibst noch ein bisschen erhalten. Wir machen mal jetzt Sabrina Carpenter.
3: Ich

0: würde mal interessieren, Michael, also der Chef von der Wasserrettung ist jetzt bei uns, vom Zellersee, den schwersten Menschen, den du je rausgeholt hast. War der schwerer als ich?
1: Die habe ich noch nicht rausgeholt, das heißt, ich habe keinen Vergleich.
0: Okay. Oder ist das eigentlich dann egal?
1: Das ist egal. Also wir haben Techniken, wo wir jede Person retten und bergen können. Es muss für uns komplett egal sein. Das ist ja der Grund, warum ein Wasserretter im Einsatz immer Schwimmwesten, Kälteschutz und einen Helm trägt. Mhm. Bei uns ist es egal, wie lange wir im Wasser sind. Es muss auch egal sein, wie schwer die Person ist oder welche oder ob es anzogen ist. Das ist zum Beispiel auch so eine Geschichte, da wo
0: das die Leute definitiv, schwer,
1: definitiv schwerer sind. Und einen Helm, weil einfach die Leute Angst haben können. Und dann ist es einfach nicht so, dass man jetzt sehr kontrolliert irgendwo hingreift. Dass das wirklich stattfindet, also dass so eine Rettung stattfinden muss, ist allerdings sehr, sehr selten.
2: Gott sei Dank, muss man sagen. Genau.
0: Also insofern haben wir da schon mal Gutes zu vermelden. Trotzdem 97 Einsätze allein in diesem Jahr ist schon.
2: Hut ab, danke, dass ihr das macht, du mit deinen Kollegen am Zellersee und dass alle sicher sind, weil du bist ja ein Lehrer, das heißt, du theoretisch kann in der dritten Stunde kriegst du einen Anruf und hat jetzt aus dir und dann gehst du aus der Schulklasse aus und rettest.
1: Das ist Gott sei Dank bei uns in der Schule möglich. Also das muss man auch mal sagen, danke an die Arbeitgeber, die uns da gehen lassen. Es gibt da Arbeitgeber, die sagen, es läuft, weil wenn es mich erwischt, war ich auch froh, wenn es wer kommt. Und in meinem Fall, ich gehe aus der Klasse raus und danke an die Kollegen und Kolleginnen, die dann meinen Unterricht übernehmen. Und ja, wir schauen, dass wir so schnell wie möglich draußen sind.
2: Danke dir, Michael. Dafür, dass wir so sicher sind am schönen Zellersee.

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13: Im Studio Alina Wagatzer. Happy End gestern in Bürmos. Nach stundenlanger Suche konnte eine vermisste Frau in einem abgelegenen Waldstück gefunden werden. Insgesamt 150 Einsatzkräfte von Feuerwehr, Polizei, Rotem Kreuz und Jägerschaft waren im Einsatz. Der NATO-Gipfel in Ankara. US-Präsident scharf kritisiert und mit einem möglichen Abzug von US-Soldaten aus Europa gedroht. Von Sanktionen und einen möglichen Verkauf von Kampfjets in Aussicht gestellt. Markus Gstöttner soll offenbar neuer ÖVP-Generalsekretär werden. Gestern wurde ja bekannt, dass der bisherige Generalsekretär Nico Manchetti mit Ende Juli überraschend von seiner Funktion zurücktritt. Der 36-Jährige wolle sich neben der Politik ein zweites berufliches Standbein aufbauen. Innerparteilich sei er zudem zunehmend unter Druck geraten. Seine Mandate als Nationalratsabgeordneter, Bildungssprecher und Bezirksparteiobmann in Wien Favoriten behält Manchetti aber. Und das Verbot von Einweg-Vapes ist beschlossene Sache. Österreich verschärft damit den Jugendschutz bei Tabak- und Nikotinprodukten. Ab Jahresende dürfen die E-Zigaretten nicht mehr verkauft werden. Gleichzeitig wird die Abgabe von Nikotin-Pouches an unter 18-Jährige verboten. Außerdem drohen ab Mitte August Strafen von bis zu 500 Euro, wenn Zigaretten oder E-Zigaretten auf Kinderspielplätzen weggeworfen werden. Die Regierung begründet die Maßnahme mit dem Schutz von Kindern und Jugendlichen.
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15: Übrigens, in dieser Sekunde legen wir wieder an der Esplanade an.
16: Ah, schön. Wir sind ja direkt live am Schiff heute in Zell am See, auf dem neuen Elektroschiff. Die Temperaturen in Zell am See, momentan 19 Grad. Die Sonne scheint da immer wieder. Im Norden von Salzburg hingegen viele

0: Wolken, da kann es auch ein bisschen regnen. 24 Grad jetzt in der Stadt Salzburg, 24 Grad auf Tageshöchsttemperatur und ab morgen kommt der Sommer dann in ganz Salzburg zurück.
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3: Um 3:08 geht es so langsam aufwärts, auch auf der Marzia Landestraße. Da sind wir jetzt zumindest schon bei 11 Minuten Zeitverlust. Ansonsten haben wir so an die 6 Minuten Zeitverlust. Einmal auf der B1 Wiener Bundesstraße vor Eugendorf und der Eberhard-Fucker-Straße rund um den Kapuzinerberg.
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3: Und für alle, die sich jetzt fragen, warum hören wir dieses Schiff im Hintergrund nicht? Warum ist es nicht so laut? Weil das ein Elektroschiff ist.
0: Ganz, ganz leise. Also man hört gar nichts, außer Christian.
3: What? Ja, man hört mich atmen. Insofern, passend zum Schiff, The Sound of Silence. Für diesen Mittwoch im schönsten Bundesland Österreichs. Ich fand es die Depeche Mode.
0: Ja, ist richtig cool, ein richtig cooler 90er. Und eine richtig coole Moderation, Christian.
3: In diesem Sinne, ja. Schönen guten Morgen, Salzburg.

0: Show. Und wenn wir eine große Sommershow haben, dann laden wir uns auch gleichzeitig einen Chili rein, natürlich. Und der Max ist da. Und der Max hat einen sehr interessanten Satz vorher gesagt. Was hast du vorher gesagt?
1: Ja. Das ist jetzt eigentlich schlechte Werbung, aber die, die zu lange unter Wasser bleiben, die sind Skilehrer geworden.
2: Geht ja auf, Max.

0: Also wir haben heute super Laune auf diesem wunderbaren neuen Elektroschiff. Super. Geht's euch eh gut?
1: Ja, ja, super. Also
0: großartige Stimmung ist hier. Sommershow von der Maria Franziska von Trapp, dem neuen Elektroschiff. Mhm. Weißt du, was ich so schön finde an Zell am See?
1: Also mehrere Dinge nehme ich mal an.
0: Wahnsinnig viele, aber ich finde wahrscheinlich die Straßen dort auch so schön. Da gibt es zum Beispiel eine Schillerstraße. Da darf man auch Goethe lesen.
1: Ach Gott, das ist so schwach. Bitte komm, helft mir mal. Bitte komm. Komm, Michael.
0: Na warte, der Mann vor der Wasserrettung hätte für uns einen schönen, kurzen, kleinen Flachwitz.
1: Ja, bitte.
2: Warum lacht Wasser nicht über Witze?
0: Warum lacht Wasser nicht über Witze?
2: Wasser hat ziemlich trockenen Humor.
1: Oh, der ist gut.
0: Ja, man braucht nur die Wasserrettung von Zell am See und schon läuft's. So, bei uns läuft's auch. Wir haben mehr Musik, mehr Abwechslung und mehr Mittwoch für dieses schönste Bundesland Österreichs. Heute live vom Zeller See mit den Imagine Dragons. 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

0: Jetzt ist übrigens gerade die Hackzell am See aufs Boot gegangen. Wir sind nämlich an der Esplanade, legen momentan gerade an.
1: Ja.
0: Liegen also quasi da.
1: Jetzt wird es ein bisschen lauter, das ist auch gut so. Die Schüler im Unterricht sind ja mittlerweile auch so laut, oder? Michi, du bist ja nicht nur Wasserretter, sondern auch Lehrer. Kannst du bei dir auch so laut?
2: In der Turnhalle noch viel, viel lauter.
1: Ach.
2: Und das ist gut so.
0: Ja, das glaube ich auch. Was ich interessant finde, du bist Philosophielehrer, machst du ja auch.
2: Philosophie habe ich ja.
0: Hast du auch. So, gibt es irgendein Buch, das man so auch als Normalsterblicher jetzt im Urlaub lesen könnte, mit dem man auch Freude hat? Ich gebe dir ein Beispiel. Immanuel Kant, die Metaphysik der Sitten, habe ich versucht auf einem 10-Stunden-Flug zu lesen. Ich bin zur Seite 2 gekommen und dann habe ich es weggetan.
2: Also ich kann da als Lebensphilosophie nur sagen, nimm dir ein Witzebuch. Ist für die Psyche viel besser.
1: Oh, ja.
0: Wirklich? Ja, dann machen wir tiefenpsychologisch noch kurz einen Witz von der Katze.
1: Sicher. Wie nennt man traurigen Kaffee?
0: Wie nennt man einen traurigen Kaffee?
1: Ja klar, Depresso.
0: Sehr schön.
1: Jetzt musst du lachen, Michi.
2: Ja, nein.
0: Ja, super.
2: Also, ich habe mich noch nicht laut lachen dran.
1: Was,
0: hier ist Tate McRae.

0: Wir sind live. Man hört's auch.
1: Wir sind live am Zellersee, am Schiff, am neuen Elektroschiff mit Katja und Christian und senden dort heute bis um 12. Und jetzt gerade an Bord gestiegen ist die 4A und B, der Hackzell am See. Lasst mir was hören!
0: Sehr schön. Sie dürfen jetzt nämlich laut sein, weil danach müssen Sie kurz leise sein, wenn nicht der Linie Ihre Nachrichten macht. Thema haben wir was zum Beispiel?
2: Beispielsweise die neue Verkehrsstrategie. Stadt und Land gehen ja da endlich Hand in Hand gemeinsamen Weg.
0: Das ist wirklich interessant. Also wie Kollege Schnöll und Auinger sich da gegenseitig die Hand schütteln und fast schon lieben. Das ist eine Sommerliebe, die da entstanden ist. Ihr hört es gleich bei uns um 7:30.
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7: Verkehrsstrategie, Stadt und Land gehen endlich Hand in Hand und Zeller Schüler sind bereits in die Sommerferien gestartet. Es ist 8.30 Uhr, einen schönen guten Morgen vom Zellersee. Stadt und Land Salzburg gehen in Sachen Verkehrsstrategie endlich einen gemeinsamen Weg. Als das erste Verkehrskonzept geschrieben worden ist, war der Zugang noch, das Land liefert die Menschen mit Regionalbussen an den Stadtrand und dort passiert die Feinverteilung über die O-Busse, erinnert sich Verkehrslandesrat Stefan Schnöll. Das war einzementiert. Heute ist das in weiter Ferne gerückt. Es gibt sogar Lob für die Zusammenarbeit mit der Stadt.
8: Jetzt wissen wir, wir machen Durchbindungen, wir fahren mit Regionalbussen ins Zentrum und durch. Wir verlängern eine O-Buslinie mit Batteriehilfe bis nach Grödig und da gibt es Fantasie, das noch weiter zu tun. Also da passieren wirklich sehr, sehr gute Dinge, die auch gut miteinander abgestimmt sind.
7: Das Lob kann der Bürgermeister der Stadt Salzburg, Bernhard Auinger, nur zurückgeben.
9: Wir haben, glaube ich, beim O-Bus jetzt ziemlich viel weitergebracht. Immerhin haben wir 10% mehr Fahrgäste 2025. Wir haben jetzt auch im Zuge der Festspielbaustelle gemeinsam das Verkehrskonzept erarbeitet. Also wir arbeiten wieder Hand in Hand und ich glaube, das ist für alle, die den öffentlichen Verkehr nutzen, ein gutes Signal.
7: Das gemeinsame Ziel für Salzburg, 7% weniger Pkw-Verkehr bis zum Jahr 2035. Rund um die Entlassung des Salzburger Rettungskommandanten Stefan Herbst kommt keine Ruhe in die Causa. Neben einem laufenden Berufungsprozess klagt Herbst die Organisation nun auch auf ausgehende Lohn- und Sonderzahlungen. Dabei soll es um 52.000 Euro gehen. Das Arbeitsgericht hofft auf eine außergerichtliche Einigung. Indes ist noch immer nicht endgültig entschieden, ob Herbst zu Recht entlassen wurde. Und die Schüler der Volksschule und Musikmittelschule Zell am See genießen bereits jetzt die Sommerferien. Wegen umfassender Sanierungsarbeiten am Schulgebäude sind die Ferien um eine Woche vorgezogen worden. Es ist die größte Investition der Stadtgemeinde seit Jahrzehnten. Etwa 15 Millionen Euro werden hineingesteckt. Der Zeller Bürgermeister Andreas Wimreuter.
10: Wir wollen für die kommenden Generationen eine topmoderne, barrierefreie und gesunde Lernumgebung schaffen. Und das Zweite ist auch, dass wir ein ganz wichtiges Zeichen setzen. Das heißt, dass der wertvolle Musikschwerpunkt langfristig und dauerhaft abgesichert werden kann.
7: Wegen der Bauarbeiten dürfen die Schüler die Ferien auch eine Woche länger genießen. Deshalb hat die Stadtgemeinde zudem die Ferienbetreuung um 2 Wochen ausgeweitet. Im Herbst 2027 soll die Generalsanierung dann vollständig abgeschlossen sein.
11: Und in diesen Minuten legen wir von der Esplanade ab und sind schon wieder auf dem Weg am Zellersee mit 6 Knoten. Wären so knapp 10 km/h.
12: Okay. Wir sind live am Elektroschiff Maria Franziska von Trapp und Wettaussichten. In Zell am See scheint die Sonne, ein paar Wolken ziehen drüber.

0: aber kein Regen. Im Gegensatz zum Norden von Salzburg, in der Stadt Salzburg immer wieder Regen heute möglich. Temperaturen 24 Grad aktuell. Momentan messen wir 19 Grad in Zell am See. Ab morgen kommt der Sommer dann zurück in ganz Salzburg.
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2: Da sind wir schon relativ weit auf Salzburg Straßen. Wo dauert es noch länger? In Itzling. Dort wegen der Baustelle, wegen der Lokalbahn. Momentan in allen Fahrtrichtungen. So Fanny, Lenartstraße und Co. an die 7 Minuten Zeitverlust. Und die Ebert-Fugger-Straße nehmen wir auch noch mit. 6 Minuten Zeitverlust dort. Und es dauert auch länger vor der Kreuzung in Kniegel von Eugendorf kommend. 7 Minuten Zeitverlust.
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0: Und da legen wir los, gerade von der Esplanade Richtung Dummerspach. Oder Dammerspach, wie sagen die Zeller? Dammerspach. Da geht es nach Thumersbach. Christian, für dich T-H-U-M-E-R-S-B-A.
2: Thumersbach.
0: Ah ja, es ist einfach wunderschön da und du seid mit dabei.

0: Heute live vom Zellersee, live vom neuen Elektroschiff, Kathi und Christian. Kathi und Christian und heute eigentlich Kathi, Kathi und Christian. Christi, Kathi, du gehst in die Hack 4A, 4B?
1: Ja, 4A.
0: 4A und ihr seid jetzt am Schiff. Ihr macht jetzt einen Sommerausflug am Freitag Ferien. Wie geil ist das denn?
1: Sehr cool.
2: Was schon ist das? Pläne für die Ferien?
1: Wie bitte?
2: Schon Pläne für die Ferien?
1: Vorher arbeiten 4 Wochen und nachher Urlaub fahren.
0: Oh, du, was arbeitest du?
1: Beim Notar in Zell am See mache ich ein Praktikum.
0: Yes, das ist
2: aber das
0: ist richtig
2: gut, dann kann man schon mal was reinschnuppern und schauen, was man dann danach macht, oder?
1: Ja.
2: Und Notare sind das ist, glaube ich, gechillt, oder? Man muss so genau sein, aber ansonsten Notare sind nette Menschen, habe ich mir sagen lassen. Ja, genau.
0: Mhm.
2: Und wo geht's dann auf Urlaub hin?
1: Vielleicht Italien, Kroatien.
2: Ah, ganz spontan.
1: Ja.
2: Das ist auch gut.
0: Die Kathi ist spontan und talentiert.
2: So wie all diese Kathis in diesem schönsten Bundesland Österreichs. Da machen wir jetzt Olivier Dien und freuen uns schon mal dann auf den Urlaub. Am Freitag gibt's Zeugnis. Dein Zeugnis ist eh lauter Einser, oder?

0: wir sie aufsetzen.
1: Ja, musst aufsetzen. So, meine sehr geehrten Damen und Herren, wir sind live und natürlich ist so eine Sendung in der Früh und gerade wenn es am Zellersee ist, auch ein bisschen therapeutisch. Die Kathi muss ja immer noch so, dieses Spiel von gestern, Argentinien, ist ja dann doch weitergekommen.
2: Ja, aber wie? Entschuldige, wir haben jetzt einen Noah von der Hack 4A, 4B in Zell am See.
0: 4B,
2: entschuldige. Noah, du bist Team Messi, Team Ronaldo.
0: Ganz klar, Team Ronaldo.
2: Sehr gut, super.
1: Okay, wisst was, dann red's doch mal therapeutisch darüber. Weil man hätte sich ja schon für Ägypten auch gefreut, oder, wenn die das gewonnen hätten.
0: Auf jeden Fall. Zwei schöne Tore.
2: Du bist ja selber Fußballer, du warst gestern im Fußballtraining.
0: Genau, beim 2-0 sind wir zum Training gegangen und dann vom Training zurück auf einmal 3-2.
2: Das gibt's ja nicht, du, diese immer geschobene Partie, oder?
0: Ja, was jetzt auch nicht, so kann man es jetzt auch nicht sagen. Und er ist schon einer von den besten Fußballern, aber meiner Meinung ist der Ronaldo schon der Bessere, gell?
2: Eben, und auch der Sympathischere, muss man auch dazu sagen.
0: Das auf jeden Fall, und auch der Kämpfer.
1: Ja. Aber das ist mal wieder wirklich dieser Fall von immer auf die Kleinen.
2: Entschuldige, der Messi, was soll denn das? Echt? Du, entschuldige, dieser Konter hätte doch gar nicht zählen dürfen. Das war ein Foul vorne und das du halt nicht zählen dürfen.
0: Stimmt, sicher so.
1: Also wir haben viel zu diskutieren. Kathi und Christian heute live vom Zellersee mit Marc.

0: Also so macht ja wirklich so diese letzten Schultage wirklich Spaß. Mit Antenne Salzburg, heute live am Zellersee. Wenn man sich die Frage, was haben eure Kinder so an Alternativtagen? Meine Tochter hat in der Schule übernachtet.
1: Ah, wirklich?
0: Übernachtet, ja, das machen sie ganz gerne. Haben sie sich gewünscht? Coole Geschichte eigentlich, oder?
1: Super. Und die Hackzell am See hat sich gedacht, hey, wir kommen aufs Schiff und sind jetzt da. Und der Noah aus der 4B ist da. Grüß dich, Noah.
0: Das ist der Ivan.
1: Also, entschuldige.
0: Der Ivan war vorher da.
1: Ach jetzt Gott, ist das, sorry.
0: Gut, der Noah war vorher da. Aber ja, das ist das Schöne, drum ist die, Kathi ist nur ein Lehrerkind, sie ist keine Lehrerin, darum kennt sie den Namen nicht.
1: Ich merke mir das ja sowieso nie.
0: Ivan, was ist so dein Resümee fürs Schuljahr 2025, 26? Lief's gut?
2: Hauptsache abgeschlossen.
0: Ah,
1: so ist es?
0: Eine von denen haben wir. Was ich ja schön finde, ist hinten die Mädels spielen schon eine Runde Uno. Mhm. Wer gewinnt, Mädels? Uno bei euch, weiß man was? Weiß man noch nicht.
1: Spielen eigentlich die Burschen auch Uno?
2: Ab und zu,
1: ah,
2: aber nicht immer.
1: Finde ich cool.
0: Ja.
1: Ivan, was steht jetzt an? Freitagzeugnis, was geht bei dir?
2: Freitagzeugnis und dann auch eine Seeparty bei einem Kollegen.
1: Das klingt.
0: Wie viel Vierer musst du ausbessern in deinem Zeugnis?
2: Boah.
0: Okay.
1: Es wird schon, ist ja der ganze Sommer Zeit, macht er nichts.
2: Ja, natürlich.
0: Na, wir bauen jetzt den Ivan wieder auf. Und zwar, Ivan, großer Moment für dich. Und zwar, du wirst jetzt zum ersten Mal in deinem Leben einen Song im Radio anmoderieren, den man in ganz Österreich hört. Es ist der nächste Antenne Salzburg 90er. Und jetzt leg's los.
2: Der Song ist Mike and the Mechanics, Over My Shoulder.
0: Also klare Eins.
3: Bravo. Eine klare Eins für den Ivan.
0: Keine Frage. Was sagst du?

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10: Im Studio Alina Wagazer. Im Zoo Salzburg gibt es eine neue Tier-WG. Schopfmakaken, Pustelschweine und Zwergotter sollen zukünftig in der neuen Anlage koexistieren. Sie alle gelten als gefährdete bzw. vom Aussterben bedrohte Tierarten und sollen in Salzburg für mehr genetische Vielfalt sorgen. Großalarm wurde gestern in New York ausgelöst. Ein Wolkenkratzer droht offenbar einzustürzen. Zwei tragende Säulen in einem 37-stöckigen Turm hatten sich verformt. Polizei und Rettungsdienste haben Straßen und Gebäude geräumt. Die gute Nachricht, Verletzte gibt es keine. Temporäre Stützen sichern nun das Hochhaus. Nach rassistischen Äußerungen gegen Frankreichs Fußballstar Kylian Mbappé hat die Pariser Staatsanwaltschaft nun Ermittlungen eingeleitet. Die paraguayische Senatorin Celeste Amarilla hat Mbappé ja öffentlich beleidigt. Die Vorwürfe lauten auf öffentliche Beleidigung und Anstiftung zu Hass. Im Fall einer Verurteilung drohen bis zu einem Jahr Haft und 45.000 Euro Geldstrafe. Unterstützung erhielt Mbappé unter anderem von Emmanuel Macron, der UNO und FIFA-Präsident Gianni Infantino. Das Verbot von Einweg-Vapes ist beschlossene Sache. Ab Jahresende dürfen die E-Zigaretten nicht mehr verkauft werden. Gleichzeitig wird die Abgabe von Nikotin-Pouches an unter 18-Jährige verboten. Außerdem drohen ab Mitte August Strafen von bis zu 500 Euro, wenn Zigaretten oder E-Zigaretten auf Kinderspielplätzen weggeworfen werden. Und geht es nach Experten, wird es heuer ein starker Wespensommer. Bei heißem, trockenem Wetter entwickeln sich die Tiere nämlich besonders gut. Allergiker sollten also auf jeden Fall ihre Notfallsets dabei haben. Und auch für die Honigbienen ist das Wetter gut. Die üppige Pflanzenblüte sorgt aktuell nämlich für ein reichhaltiges Nahrungsangebot.
11: Oh. Jawohl.
12: Na gut.
11: Also die Alina hat auch viel Allergien, aber keine Wespenallergie.
10: Zum Glück nicht.
11: Wenigstens eines ist erspart geblieben, ja.
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14: Über der Schmitten scheint die Sonne, ein paar Wolken ziehen drüber, jetzt momentan in Zell am See. Wir sind ja heute live am Schiff, am Elektroschiff, am neuen am Zellersee. Der Zellersee ruhig. Temperatur des Sees 24 Grad. Das ist genau die gleiche Temperatur, die wir momentan in der Stadt Salzburg haben, am Domplatz. Recht viel mehr wird es aber heute nicht. Morgen wird es dann heißer, da kommt dann der Sommer zurück.
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11: Um gleich 9:03. Wunderschönen Vormittag. Es läuft gut auf Salzburg Straßen. Zeitverlust momentan nur auf der Ebert-Fucker-Straße oder rund um Itzling dort bei der Baustelle. Da dauert es aktuell 6 Minuten länger. Dort, wo es geht, wünsche ich eine gute Fahrt. Einen schönen Vormittag. Wir machen jetzt den Mehrmusik-Vormittag. Allerdings senden wir natürlich live. von der Maria Franziska von Trapp, dem neuen Elektro-

0: Schiff auf dem Zellersee und wir sind auch gerade auf dem Zellersee.
1: 68 Meter tief? Nicht oben schon, Christian.
0: Ja, vor allen Dingen neben uns ist gerade ein Monoskifahrer übrigens. Ui. Also großartig und Musik dazu perfekt mit OMD.

0: Wir senden live. Live vom Zellersee, vom neuen Elektroschiff Maria Franziska von Trapp. Und mit dabei ist die Hack von Zeller am See und die Leonie, die sich jetzt schon auf den Sommer freut. Und zwar, was ich richtig cool finde, die macht nämlich Erasmus-Programm. Und du arbeitest einen Monat lang in Florenz bei der Staatsanwaltschaft dort.
1: Ja.
0: Wie cool ist das? Das heißt, dürfen wir dir da unsere Strafzettel schicken?
2: Wahrscheinlich nicht.
0: Es ist ja kein Nein gesagt.
2: Na, stimmt. Aber du sprichst dementsprechend Italienisch natürlich, wenn du dort einen Monat arbeitest.
1: Ja, also ich habe seit 4 Jahren Italienisch in der Schule.
2: Boah. Jetzt sag einmal Bonjour. Wie heißt es? Guten Morgen, Kathi und Christian. Auf Italienisch?
1: Buongiorno, Kathi und Christian.
0: Siehst du?
2: Siehst du's?
0: Aber Kathi und Christian kann man als solches nicht übersetzen. Die gibt's halt nur auf Deutsch. Aber wie kommt man da eigentlich hin? Bewirbt man sich dann und wird dann genommen bei so einem Erasmus-Programm? Oder wie kommt man auch überhaupt auf die Idee zu sagen, no, ich mache jetzt mal den Sommer einen Monat Florenz?
1: Also das läuft über die Schule, über eben Erasmus. Und unsere Italienischlehrerin hat uns gefragt, ob wir das machen wollen.
0: Wow.
1: Und ja.
0: Das sind eben diese Lehrer in diesem schönsten Bundesland Österreichs. Wer ist deine Italienischlehrerin?
1: Frau Spitzer.
0: Frau Spitzer, an der Stelle, Dankeschön.
2: Grazie.
0: Einen Spritzer auf Frau Spitzer.
2: So ist es. Hey, alles Gute, Leonie. Einen Monat und dann kommst du aber wieder, gell, nach Zell am See.
1: Sicher.
0: Dann viel Spaß in Florenz.
1: Danke.

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0: 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Live von dem neuen Elektroschiff Maria Franziska von Trapp.
1: Und ein kurzes Update vom Schiff, meine sehr geehrten Damen und Herren. Wir stehen jetzt gerade mitten am Zellersee, und zwar stehen im wahrsten Sinne des Wortes, weil wir mussten jetzt kurz ablegen, denn die Großglockner nimmt jetzt eine Volksschulklasse mit. Und damit die aufs Schiff gehen können, haben wir jetzt natürlich ganz kurz den Steg verlassen.
2: Die Großglockner ist ein anderes Schiff, muss man dazu sagen.
1: Ja.
2: Und warum die? Weil alle Schiffe immer weibliche Namen haben. Und selbst wenn das der Großglockner ist, heißt es in dem Fall die Großglockner. Hat einmal die Franz Ferdinand gegeben.
1: Also kennen wir uns da schon mal aus. Mhm. Grundsätzlich, wir sehen die ersten Schaumkronen am See. Es ist nämlich windig geworden. Uns geht's aber gut. Wir sind auch nicht in Seenot, ganz im Gegenteil. Wir sind hier auf dem neuen Elektroschiff. Alles gut, alles wunderbar. Wir sind gleich wieder da.
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2: Es ist der Dienstag. Im schönsten Bundesland.
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2: Außerdem ist heute schon Mittwoch. Entschuldigung. Einen wunderschönen guten Morgen. Grüß euch. So, Katja und Christian heute live vom Schiff. Die Temperaturen am Schiff wunderbar. Der Zellersee selbst hat 23 Grad. Perfekt. Außenlufttemperatur in Zell am See momentan 19 Grad, statt Salzburg 24 Grad. Das ist auch das höchste der Gefühle. Heute sehr wechselhaft. Morgen kommt der Sommer zurück.
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1: So, momentan, das ist der einzige Stau in Salzburg vor der Esplanade, weil nämlich die Maria Franziska von Trapp, unser Elektroschiff, auf dem wir gerade sind, noch darauf wartet, dass die MS Großglockner ablegt. Aber das wird in wenigen Minuten soweit sein, dann geht's ja auch wieder weiter. Insofern an dieser Stelle eine gute Fahrt in diesen Mittwochvormittag.
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1: Und ich finde, sie klingt schon wie eine Badenixe. Unser nächster Antenne Salzburg 90er. Hier ist Mariah Carey.

0: Kathi und Christian, heute live vom Zellersee, ganz offiziell vom großen Elektroschiff Maria Franziska von Trapp. Und jetzt mit dem Kapitän, hier ist Leupold, und ich möchte dazu sagen, die Schiffsordnung ist ganz einfach, der Kapitän hat immer Recht, sollte Kapitän nicht Recht haben, hat er trotzdem Recht. Stimmt es?
1: Ja, natürlich.
0: Das heißt, der Kapitän, du bist der Kapitän wie der Christian ist eigentlich auch Kapitän, der hat nämlich einen Kapitänsführerschein. Also dürfte der Christian jetzt auch fahren zum Beispiel?
1: Ich glaube, der Christian hat das Sportboot-Patent, wenn ich das richtig im Kopf habe.
2: Genau, bis 10 Meter, das passt nicht für die Maria Franziska von Trapp. Wobei, und das wissen wenige, ist, ich darf dieses Schiff fahren. Du musst nämlich nicht steuern.
1: Genau, du kannst das Schiff als Rudergänger unter Aufsicht steuern. Also genau. wenn ich dir auf die Finger schaue, dann kannst du Steuer übernehmen.
2: Also rein theoretisch, das ist auch vom Recht her also so vorgesehen, der Kapitän übernimmt halt immer die Verantwortung. Was ich schön am Hirs finde, ist, der Hirs hat einen Bugstrahl.
0: Einen was?
2: Bugstrahl.
1: Das ist ein Bugstrahlruder. Das heißt, ich kann einen Bug vom Schiff unabhängig vom Heck bewegen.
2: Das muss man sich so vorstellen wie eine Schraube, die normalerweise ja hinten rausgeht. Nur in dem Fall ist sie im Bug eingebaut und zwar quer.
1: Ja, genau.
0: Aha.
2: Und da geht's links rum, rechts rum und dann kannst du damit das Schiff nach links und nach rechts verschieben.
0: Das heißt, du kannst da quasi wie ein Walzer tanzen mit dem Schiff eigentlich am Zellersee.
1: Ja, das könnte man so sagen.
0: Siehst du's?
2: Man kann es auch im Kreis drehen. Das wäre immer schön Schiffe tanzen. Habt ihr das schon mal gemacht?
1: Nein, wir machen das nicht, aber ich glaube, die Mozart in Salzburg macht das.
2: Die macht das natürlich, aber nur für die Touristen.
1: Ja.
2: Ihr seid ja echte Bootsfahrer, das ist ja der Unterschied.
0: Wir fahren jetzt noch eine schöne Runde am Zellersee. 68 Meter ist er tief, das haben wir schon gesagt. Und wie lange dauert es da, bis wir jetzt da eine Runde fahren? Eine Stunde?
1: Wir fahren im Rundfahrtsbetrieb 45 Minuten, bei Sonderfahrten eine Stunde oder fünf Stunden, je nachdem was.
0: Ah, das kann man auch?
1: Man kann die Schiffe chartern.
0: Aha.
2: Genau. Wenn ich vom Boot gehe, also vom Bord falle, dauert es 20 Minuten länger, habe ich mir sagen lassen.
0: Bis wir die wieder einglauben. Na, du schwimmst dann zurück, das dauert 3 Tage.
2: Yes, danke, dass wir da sein dürfen. Was für ein schönes Schiff du hast. Großartig. Dankeschön.

0: So, ganz kurz eine Runde Bootswissen, das keiner braucht. Und zwar mit Simply Red mit Stars. Rot.
1: Ja.
0: Ja, ganz kurz. Beim Boot gibt es ja immer einmal rot und einmal grün. Was ist rot und was ist grün?
1: Beim Boot, weil wir sind ja momentan auf dem Boot, direkt am Zellersee. Stopp.
0: Nein. Rot ist Backbord und grün ist Steuerbord. Und damit weißt du immer, auch aus der Ferne, in welche Richtung das Boot fährt.
1: Leuchtet das irgendwo, oder wie?
0: Ja.
1: Okay.
0: Okay, die Kathi geht kurz raus und schaut sich mal die Beleuchtungen des Bootes an.
1: Ich gehe zum Kapitän.
0: Und wir machen eine Runde Backbord. Ist rot, Steuerbord grün. Mit Simply Red. Und wir blicken in den Himmel und sehen die Sterne. Mit Stars.

0: Rechten die weiße Piech Porsche Villa. Schaut schön aus. Auch vom See.
1: Ja, direkt am See mit Seegrund.
0: Zur Linken die Schmittene Höhe und vor uns Alina Wörgerter mit den aktuellsten News. Kommen gleich.
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10: Im Studio Alina Wagatin. Im Zoo Salzburg gibt es eine neue Tier-WG. Schopfmakaken, Pustelschweine und Zwergotter sollen zukünftig in der neuen Anlage koexistieren. Sie alle gelten als gefährdete bzw. vom Aussterben bedrohte Tierarten und sollen in Salzburg für mehr genetische Vielfalt sorgen. Die Lage zwischen den USA und dem Iran spitzt sich erneut zu. Nach Angriffen auf Handelsschiffe in der Straße von Hormus haben die USA nach eigenen Angaben mehr als 80 Ziele im Iran attackiert. Teheran spricht von einem Bruch der Waffenruhe. Heute früh soll es bereits iranische Gegenangriffe gegeben haben. Die jüngste Eskalation gefährdet dabei auch die laufenden Verhandlungen über das iranische Atomprogramm. Ein Frachtflugzeug der K2 Airways ist über dem Arabischen Meer vom Radar verschwunden. Die Boeing 737 war auf dem Weg nach Pakistan. An Bord haben sich 5 Besatzungsmitglieder befunden. Kurz vor dem Kontaktabbruch habe die Crew Navigationsprobleme und starken Höhenverlust gemeldet. Such- und Rettungskräfte sind im Einsatz. Die mögliche Absturzstelle konnte bisher jedoch nicht lokalisiert werden. Nach rassistischen Äußerungen gegen Frankreichs Fußballstar Kylian Mbappé hat die Pariser Staatsanwaltschaft nun Ermittlungen eingeleitet. Die paraguayische Senatorin Celeste Amarilla hat Mbappé ja öffentlich beleidigt. Die Vorwürfe lauten öffentliche Beleidigung und Anstiftung zu Hass. Im Fall einer Verurteilung drohen bis zu 1 Jahr Haft und 45.000 Euro Geldstrafe. Unterstützung erhält Mbappé unter anderem von Emmanuel Macron, der UNO und FIFA-Präsident Gianni Infantino. Und wir bleiben gleich bei der Fußball-WM. Erling Haaland, Kylian Mbappé und Lionel Messi führen aktuell nämlich die Torschützenliste der WM an. Gefolgt von Harry Kane und Jude Bellingham. Am Samstag im Viertelfinalspiel England gegen Norwegen treffen die beiden dann auf Haaland.
11: Also laut Kathi hat der Messi schon genügend Tore geschossen, habe ich mir sagen lassen.
5: Yep. Zeit, um die WM zu verlassen.
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5: Die Temperaturen steigen heute noch auf 24 Grad. Momentan am Zellersee 17 Grad, im Zellersee 23 Grad. Sind auch schon viele Schwimmer unterwegs, auch viele Boote unterwegs, denn die Sonne scheint immer wieder im Zellersee. Im Gegensatz zur Stadt Salzburg und im Tennengau-Flachgau ziehen heute immer wieder Wolken drüber.
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11: Um 3 nach 10 mit guten Neuigkeiten von Salzburg Straßen. Keine gröberen Verkehrsbehinderungen zu vermelden. Solltet ihr was haben, gleich anrufen. 0800 101 201. Gute Fahrt.
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11: Also das ist so ein richtig schöner, chilliger Vormittag mit mehr Musik, mehr Abwechslung und natürlich so diesem ersten Sommerfeeling von diesem wirklich wunderschönen Schiff. Ich meine, das ist Porsche-Design. Das merkst du, ist zeitlos.
5: Ganz cool, wirklich wunderschön. Und der Christian ist besonders happy, denn er sitzt ja quasi Rücken an Rücken mit der Bar.
11: Schau her, der Punkt ist, wenn etwas hinter einem ist, ich sehe das gar nicht. Du bist von der Bar signifikant abgelenkter als ich.
5: Ach so?

0: Schiff mit dem wunderbaren Namen Maria Franziska von Trapp. Wie seid ihr denn auf das gekommen?
1: Ja, also mal zuerst herzlich willkommen am Schiff. Hallo Österreich. Freut mich, dass ihr heute hier seid. Ja, wie wir zu diesem Namen gekommen sind, ist relativ einfach. Wenn man ein bisschen die Geschichte hier kennt. Die Familie Trapp ist 1914 nach Zell am See gekommen. Zur Schwiegermutter, zur Frau Whitehead, der hat der Erlhof am Zellersee gehört und sie sind sozusagen geflüchtet, zwar Beginn des Ersten Weltkrieges, und Georg Ritter von Trapp und seine Gattin, die Agathe, haben hier 4 Kinder bekommen, die im Erlhof zur Welt gekommen sind, und die Erstgeborene war die Maria Franziska von Trapp, und die Geschichte ist ja dann weltberühmt worden, Sound of Music, und demzufolge haben wir uns gedacht, in Erinnerung an diese Familie, die hier ganz wesentlich ihre Wurzeln und gerade auch die Basis für Sound of Music gelegt hat, die wollen wir hiermit ein bisschen ehren und auch wieder in Erinnerung rufen, dass die hier in Zell am See gelebt haben, viele Jahre, und dann auch in Salzburg natürlich.
2: Aber das bedeutet, die Familie von Trapp, diese Singerei, hat hier gestartet. Hier sind zum ersten Mal die Klänge der Trapp-Familie, die dann um die ganze Welt gegangen ist, zu hören gewesen.
1: Ja, tatsächlich, das beschreibt die Agathe von Trapp, die eine der Töchter, beschreibt es in ihren Lebenserinnerungen, aber man muss sich das so vorstellen, das war einfach eine musikalische Familie, die haben hier Hausmusik gemacht, jeder hat ein Instrument gekannt, die kleinen Kinder sind hier in einem sehr musikalischen Haushalt aufgewachsen und so sind eigentlich hier ja, die Wurzeln für das spätere Sound of Music gelegt worden.
2: Da machen wir auch gleich ein bisschen Musik. Erich, du bleibst uns aber trotzdem noch ein bisschen zu erhalten, weil wir müssen über die Schmittenhöhe müssen wir ja reden, über den Zellersee grundsätzlich.
1: Und ich muss also jetzt nicht Edelweiß singen, oder?
0: Schauen wir mal. Das macht der Christian für dich.
2: Erstmal Mr. See.
3: Schau

0: unsere Gäste werden jetzt verabschiedet, und zwar die Hackzell am See. Waren jetzt 2 Stunden bei uns am Schiff. Hat es euch gefallen? Noah, was sagst du?
1: Ja, war sehr cool. Hat riesen Spaß gemacht.
0: Wir haben den Noah zum Klassensprecher gemacht, vor allen Dingen deswegen, weil er den Messi auch nicht mag.
2: Genau. Super. Noah, bist du voll sympathisch. Sehr gut.
1: Danke, ich bin ja zurückgekommen.
2: Danke. Oh, das ist lieb.
0: Er ist ja seines Zeichens Stürmer bei
1: OSC Neukirchen.
0: Mhm. Aber ist jetzt leider abgestiegen, gell?
1: Das stimmt, ja.
2: Das heißt, nächstes Jahr steigt es wieder auf.
1: Ja, diese Saison greifen wir wieder richtig hoch. Yes. Wie die Bayern.
2: So ist es.
0: Ja, das Problem ist, es ist ein bisschen schwierig für die Katja, weil auf der einen Seite, er mag Messi nicht, insofern perfekt für die Katja, aber er mag auch Bayern. Schwierig für die Katja.
1: Stimmt, ja.
2: Das machen wir schon, wir sind bald der Salzburger, gell, Noah?
1: Genau.
2: In diesem Sinne, schönen Sommer euch allen. Danke fürs Kommen, Hack für A und B. Danke. Schönen Sommer. Mhm.

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15: So, in diesen Minuten beginnt der offizielle Fahrbetrieb. Wir haben jetzt viele Gäste bekommen, also Gäste. Touristen sind jetzt auf das Schiff gekommen. Freuen wir uns sehr, dass da sind. Mhm. Und Erich Ecke ist auch immer noch da, der Vorstand der Schmittenbahnen. Mhm. Schmittenhöhebahn, Entschuldigung. Sonst klingt das so, als hätte es einen Aufzug in den Keller runter. Aber stimmt denn jetzt? Geht ja bei euch nach oben?
16: Es geht nach oben.
15: Ja, genau.
3: Obwohl, es geht ja bei euch auch am Schiff. Sie habt ja mittlerweile alles Mögliche.
16: Ja, ja, wir sind breit aufgestellt. Wir haben Liftanlagen auf dem Berg hinauf, tolles Skigebiet, das auch im Sommer sehr attraktiv ist, vom Panorama her, von den Wanderwegen, von den Erlebnisangeboten für Kinder und Familien bis zur Seeschifffahrt. Am Zellersee betreiben wir 5 Schiffe und wir sind hier auf dem modernsten, auf dem Elektroboot.
15: Das ist nagelneu und die erste Sendung live. Machen wir gleich die nächste Antenne Salzburg 90er mal zur Begrüßung. Also herzlich willkommen auf dem Schiff, schön, dass Sie da sind. Ja. Die MS Europa, wir fahren jetzt nach Hamburg, in 3 Wochen sind wir da. Kabinen sind unter Deck, aber wir haben genügend Strom und richtig gute Laune. Hier ist ein

0: Super, schau, Kathi, wir sind mitten am Zellersee, ja, und was haben wir gesehen? Einen Biber. Es ist halt der Justin Bieber.
1: Ja, das ist der Justin. Der schwimmt aber ganz gut eigentlich.
0: Gell? Hier ist ein Tennis halt.

0: Sendung außer Rand und Band von der MS Maria Franziska von Tropp. Es ist wirklich wunderbar. Wir fahren gerade da mit 6 Knoten auf dem Zellersee. Jetzt gerade wieder Kurs West, so wie uns es gefällt.
1: Knoten sind ungefähr 1,5 km/h, oder? Habe ich?
0: 1,8.
1: Ich finde aber, das reicht auch, weil am Schiff kommt dann die Geschwindigkeit immer schneller vor. Oder bin nur ich das, Erich?
2: Nein, das stimmt schon. Ja.
1: Stimmt schon, gell? Erich Ecker, Vorstand der Schmittenhöhebahn AG, noch bei uns, quasi der Papa vom Schiff, also quasi?
2: Ja, so quasi.
1: So schon? Nein,
0: also was gebaut, ich schon... Was
2: ich muss sagen, gebaut ist ja das Schiff in der Luxwerft in der Nähe von Bonn am Rhein.
1: Es ist ja eigentlich cool, ihr habt es ja auch praktisch konzipieren lassen und dann auf dem Rhein hergefahren und dann
2: genau,
1: im LKW.
2: Das Design hat Porsche Design Studio Zell am See gemacht. Porsche Design hat ja hier in Zell am See das Studio, gleich in der Nähe von unserem Headquarter.
1: Ah.
2: Und ausgeführt und gebaut worden ist es dann von der Luxwerft. Auch das große Schiff Schmittenhöhe ist in der Luxwerft gebaut worden, ist dann am Rhein-Main-Donau-Kanal bis nach Linz. Und im Linzer Hafen ist es dann auf einen Laster, auf einen Spezialtransporter verlagert worden. Und dann ist es in einigen Nachtfahrten zum Zellersee gebracht worden. Und von einem ganz großen, schweren Kran ist es dann ins Wasser gehoben worden.
0: Was ich ja cool finde, ist, dass schon die Kapitäne das Schiff auch schon in Bonn übernommen haben. Das heißt, die sind dort ja schon den Fluss runtergefahren. Ist ja auch ein Unterschied, ob ich jetzt am Fluss fahre oder auf einem See. Aber das können die Kapitäne bei euch auch.
2: Ja, richtig. Und die Kapitäne waren schon noch während dem Bau in der Werft, weil es ist ja auch sehr interessant für sie gewesen zu wissen, wo wird was verbaut, damit man bei Störungen sofort den richtigen Zugang hat. Und das hat gut geklappt und das war für die Kapitäne eigentlich eine tolle Sache, diese Flüsse und die Kanäle runterzufahren bis nach Linz.
0: Na, die Zeller, die kennen ihre Boote, so wie die Kathi ihren Mercedes. Aber das hängt damit zusammen, dass der so oft in der Werkstatt steht und dann wird immer gesagt, was fällt, das ist bei euch ja ganz was anderes.
2: Das ist hoffentlich ganz was anderes.
0: Also, keine Vergleichen. So, Erich, du bleibst nur ein bisschen erhalten. Wir machen jetzt ein bisschen Leonie und Calman Scott, während wir über den Zellersee, den Sommer

0: Der Wings gleich gibt's die Backstreet Boys.
1: Yeah, der nächste Antenne Salzburg 90er. Wir sind ja mitten auf dem Zellersee und jetzt sind wir genau dort, wo wir eigentlich hingehören. Und zwar direkt vor dem Erlhof. Denn wir sind nämlich auf der Maria Franziska von Trapp. Neues Elektroschiff von den Schmitten. Und der Erich ist da. Und der erzählt uns jetzt also über diesen Erlhof, weil das ist eigentlich, das war ja das, die von Trapp-Welle hier.
2: Ja, genau. 1902 haben die Whiteheads, sind die Schwiegereltern von Georg Ritter von Trapp, haben diese Villa gekauft und haben hier gelebt. Der Herr Whitehead ist leider sehr bald verstorben und seine Frau, die Agathe, also eigentlich die Großmutter von der Maria Franziska, hat hier gelebt, hat die Landwirtschaft betrieben, hat diesen Gutshof betrieben. Und 1914 sind die Trapps hierher gekommen und da ist die Maria dann zur Welt gekommen.
1: Also als solches ein wunderschönes Gebäude, schaut eigentlich genauso aus, wie man sich einen Gutshof vorstellt, mit schönen rot-weiß-roten Fensterläden.
3: Wirklich schön, viel Holz mit dabei, ein richtig schöner Bauernhof, könnte eigentlich auch im Freilichtmuseum stehen eigentlich, steht aber bei euch am Zellersee.
2: Ja, das wäre ja ganz schwierig, den zu
3: Nein,
2: Gutshof zu transferieren, aber man muss sagen, es ist natürlich vor allem auch die Lage prachtvoll, ja. Man hat den Blick auf Zell am See, man hat den Blick auf die hohen Tauern, auf das Kitzsteinhorn, also das ist schon eine der schönsten Lagen, die es in Zell am See gibt.
3: Und man darf eins nicht vergessen, die Familie Trapp mit Sound of Music. Also den haben wir ja vor allem auch in Salzburg und eben auch in Zell am See. Ganz viele Menschen aus der ganzen Welt kommen zu uns, ja, um das zu erleben, was diese Familie geleistet hat für die ganze Welt. In Salzburg kennen sie halt noch viel zu wenige. Finde ich aber schade, weil es einfach eine wunderschöne Geschichte ist.
2: Genau, viel zu wenige Österreicherinnen und Österreicher kennen die Geschichte, aber noch weniger wissen, dass gerade hier die Familie in Zell am See eigentlich einen ihrer Hauptwohnsitze gehabt hat.
1: Und zum ersten Mal musiziert hat. Das machen wir auch wieder Musik. Danke, Erich. Gut, dass wir dich haben.

0: Bei uns sind ja alle auf dem Schiff.
1: Hey Fonsi.
0: Fonsi Sado. Mit der Demi Lovato. Wir sind hier in Salzburg. Mehr Musik, mehr Abwechslung. Live vom Zählersee.

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5: Im Studio Alina Wagatin. Gute Nachrichten gibt es aus Bad Gastein. Die letzten Arbeiten am Bahnhof sind abgeschlossen. Rund 23 Millionen Euro wurden investiert. Der Bahnhofsvorplatz wurde umfassend erneuert und neu organisiert. Und auch die Gehwege im Umfeld sowie die Parkflächen der Gemeinden wurden neu gestaltet. Ein Frachtflugzeug der K2 Airways ist über dem Arabischen Meer vom Radar verschwunden. Die Boeing 737 war auf dem Weg nach Pakistan. An Bord haben sich 5 Besatzungsmitglieder befunden. Kurz vor dem Kontaktabbruch habe die Crew Navigationsprobleme und starken Höhenverlust gemeldet. Such- und Rettungskräfte sind im Einsatz. Die mögliche Absturzstelle konnte bisher jedoch noch nicht lokalisiert werden. Es ist ein schwerer Fehler. So reagiert Salzburgs Sportlandesrat Martin Zauner auf die Entscheidung des Internationalen Olympischen Komitees, die nordische Kombination aus dem olympischen Programm zu streichen. Für Zauner ist dieser Schritt weder sportlich noch sachlich nachvollziehbar und ein herber Rückschlag für eine traditionsreiche Disziplin mit großer Bedeutung für Österreich und den heimischen Nachwuchssport. Geht es nach den Experten, wird es heuer ein starker Wespensommer. Bei heißem, trockenem Wetter entwickeln sich die Tiere nämlich besonders gut. Allergiker sollten also auf jeden Fall ihre Notfallsets dabei haben. Und auch für die Honigbienen ist das Wetter gut. Die üppige Pflanzenblüte sorgt nämlich aktuell für ein reichhaltiges Nahrungsangebot. Und wir kommen noch zur Fußball-WM. Erling Haaland, Kylian Mbappé und Lionel Messi führen aktuell die Torschützenliste der WM an. Gefolgt von Harry Kane und Jude Bellingham. Am Samstag im Viertelfinalspiel England gegen Norwegen treffen die beiden dann auf Haaland.
6: Uiuiui, das wird ein Match.
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8: Wechselhaft heute. Die Temperaturen erreichen 24 Grad heute noch in der Stadt Salzburg. Der Zellersee, wir sind ja gerade auf dem Zellersee, misst momentan 23 Grad. Also perfekt zum Abkühlen und zum Baden. Sind da schon relativ viele Schwimmer hier, unter anderem, und auch viele Schwäne und Enten. Wir schippern da wunderbar dahin. Die Temperaturen, wie gesagt, heute 24 Grad. Ein paar Wolken ziehen drüber. Ab morgen gibt's dann wieder Sommer.
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11: Um 2:02 wunderschönen Vormittag. A10 Tauernautobahn in Fahrtrichtung Süden für Hütter. Momentan 11 Minuten Zeitverlust. Und in der Stadt Salzburg dauert es auch länger. Vogelweiderstraße in beiden Fahrtrichtungen aktuell 6 Minuten Zeitverlust.
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11: Ich meine, muss sagen, das ist schon cool. Erstens mal ist es wahnsinnig leise, dieses Schiff. Und zweitens, du hast null Abgase. Also wenn hier irgendwas schlecht riecht, bin's ich.
8: Ja, unglaublich umweltfreundlich, das ist tatsächlich wahr. Und man hört gar nichts. Elektroschiff, das neue Elektroschiff. Ich sag schon die, weil wir heißen, alle Schiffe heißen, werden eben nach Frauen benannt. Ja, Herr Erich Egger.
13: Nein, das stimmt jetzt nicht ganz.
8: Oh je.
13: Es hat ja hier am Zellersee 1907 das erste Elektroboot für den öffentlichen Verkehr zugelassen. In der Monarchie gegeben.
8: In der Monarchie?
13: In der Monarchie, ja, 1907. Und dieses Boot hat geheißen Franz Ferdinand. Überwiegend nach dem Kaiserhaus.
8: Ja, ja.
13: Okay. Die Schiffe benannt.
11: Aber es war trotzdem dann quasi die Franz Ferdinand. Oh, man weiß nicht. Wir fragen nicht nach. Wir fragen nicht.
8: Wir haben jetzt den Alban.
11: Den Dr. Alban. Ja, sehr schön.
8: Ein großer 90er.

0: heute live von der Maria Franziska von Trapp auf dem Zellersee. Und das ist einfach, das ist so schön, das ist genau wie die Musik im Hintergrund, genauso fühlt sich das gerade an, wenn man über diesen See gleitet, oben die Berge, unten das Wasser.
1: Ach Gott, ist das schön.
2: Es ist wirklich schön und das ist auch aus Salzburger, muss man wieder dazu sagen, wir haben es einfach schön da. Erich Egger, Vorstand von der Schmittenhöhebahn, Zeller, ein Zeller,
3: ja,
2: mit Herz und Seele. Und vor allem kann man ja bei euch nicht am Schiff sein, sondern das muss man auch dazu sagen, auf dem Berg auffahren. Und das ist ja nicht nur im Winter, jeder kennt Skifahren und so weiter. Aber das ist ja so schön jetzt oben. Man kann auffahren, muss nicht von unten rauf gehen und kann dann oben wandern. Ihr habt ja wunderbare Wanderwege. Mhm. Das ist schon einfach schön.
3: Ja, du sagst es.
2: Ist man nicht ein bisschen stolz so?
3: Ja, ich bin sehr stolz drauf, dass ich Zeller bin und dass wir dieses wunderbare Angebot mit der Schmittenhöhebahn hinauf zu gleiten in einer Porsche Design Gondel.
2: Ah, die ist auch noch Porsche Design.
0: Also ihr habt schon viel Design, vor allem eure Bahn ist, obwohl die schon so alt ist, die wird jetzt nächstes Jahr 100, oder?
3: Ja, richtig, die wird nächstes Jahr 100, erste Seilbahn im Land Salzburg, ist eigentlich gebaut worden als Sommerbahn und ja, wenn man jetzt hinauffährt, haben wir einen schönen Aussichtssteg auch noch errichtet, den Kaiserblick. Und dann schaut man runter auf den Zellersee und dann ist man schon stolz auf dieses schöne Land.
2: Und man ist nicht nur stolz, sondern auch glücklich. Danke, dass wir da sein dürfen. Das wird ein schöner Sommer im schönsten Bundesland Österreichs.

0: mit den See gesprochen. Und ich finde, dann soll ein Vorstand der Schmittenhöhe Bahnen jetzt auch einfach ganz vorständlich diesen Sommer Vorstandsvorsitzender. Na.
1: Ich bin Alleinvorstand, also das selber ausmachen.
0: Genau, richtig. Der soll jetzt quasi offiziell den Sommer einläuten in Salzburg.
1: Genau, das werde ich auch jetzt gerne machen. Ich möchte mich mal recht herzlich bedanken, dass ihr hier seid. Und ich möchte allen Hörerinnen und Hörern von Antenne österreichweit alles Gute wünschen. Schönen Sommer, gute Erholung. Lasst es euch gut gehen. Haut euch auf die Seen raus. Es ist so schön. Vielen Dank. Schönen Sommer.
0: Und dazu der Song, der vielleicht am besten passt für den Sommer, zumindest heute. Simply Red. Something got me started. Und jetzt ist er da, der Sommer, im schönsten Bundesland Österreichs.

0: Wir starten heute gemeinsam in den Sommer im schönsten Bundesland Österreichs. Live vom Zellersee, live von der Maria Franziska von Trapp, dem neuen Elektroschiff. Was für ein schönes Schiff. Man kann sich oft genug sagen. Man fühlt sich richtig wohl hier. Man fühlt sich irgendwie sofort zu Hause, obwohl es so neu ist, gell?
1: Ja, so soll es ja auch sein, oder? Ja.
0: Erich Ecker ist da der Vorstand der Schmittenhöhebahnen. Das heißt, wir haben heute schon über die Berge gesprochen, wir haben über

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10: Und wir starten in diesen Sekunden in die letzte halbe Sendestunde hinein. Und die verbringen wir mit dem Strandbadkönig des Zellersees. Und zwar mit dem Jens. Servus.
11: Ja, hallo. Grüß euch. Vielen Dank für die Einladung.
12: Nicht nur Strandbadkönig. Entschuldigung, du hast den Campingplatz auch noch mit dabei, also deine Firma. Und die Halle, die Eishalle, gehört ja auch zu euch. Die, das ist besonders, das ganze Jahr bespielbar ist bei euch.
11: Absolut, ja. Also cool. Wir haben ja ein Erfolgsteam in Zell am See mit dem EKZ und mittlerweile bespielen wir die Eishalle das ganze Jahr.
10: Wow. Also wir haben viel zu besprechen, vor allen Dingen, warum der Jens schon so einen Sonnenbrand hat. Hast du dir nicht eingekriegt? Was ist denn los mit dir?
11: Na, ich war 3 Wochen auf Sizilien.
10: Weil das ist das Schöne. Aus Zell am See fahren alle mit guter Laune und viel Sonne im Herzen, aber ohne Sonnenbrand nach Hause. So, jetzt hier ist der nächste Antenne Salzburg. 90er ist Daniel Brisbois.

0: Ich liebe das ja, wenn so ein bisschen ganz leichter Seegang ist. So ganz wenig, wenn man merkt, dass man auf dem Wasser ist. Und wenn es so ein schönes, großes Schiff ist wie die Maria Franziska von Trapp, dann ist es natürlich ganz was Eigenes.
1: Wir senden heute seit 6 Uhr in der Früh schon live vom Zellersee. Der hat übrigens noch immer 23 Grad. Das ist richtig fein zum Abkühlen.
0: Und es kommen jetzt tatsächlich so die ersten Wellen. Das hat er nämlich nicht so oft, der Zellersee, oder? Der Jens ist da, der Mann, der eben quasi sämtliche Strandbäder gehören. Der kennt sich ja aus.

0: Es kommt immer drauf und dann auf die Wetterlage. Wenn wir so eine Nordwetterlage haben, dann wird es schon mal wellig.
1: Ja, aber ist ja ganz nett eigentlich dann, oder? Kann man, die Total, Segler fahren immer noch.
0: Auch.
1: Ja, ja. Der Mann kommt aus nördlich von Kiel. Der ist ja.
2: Das also ist der richtig Mann
1: hat,
2: weit oben.
1: Der Mann hat immer eine Handbreit Wasser unter dem Kiel.
0: Du, ja, ich versuche es zumindest. Ja.
2: Aber das ist schon interessant, dass wirklich ganz oft so Menschen aus dem Norden, du bist ja mehr gewöhnt und jetzt könnte man sagen, mei, du hast da mehr. Aber der Zellersee ist schon was ganz was Besonderes, gell?
0: Also absolut. Für mich ist das einer der schönsten Flecken der Erde.
1: Mhm. Ja. Das lassen wir gleich mal so stehen. Mit dem reden wir noch weiter. Das ist ein gutes Statement. Sehr schön. Wir machen jetzt den Miles Smith. Wir merken, ein Freund des Zellersees darf bei uns in der Sendung bleiben.
0: Danke.
1: Und dann können wir später noch ein bisschen über Fußball reden, wir zwei Deutschen.
0: Ja.

0: Der Jens ist da. Der Jens kommt aus Kiel und ist 1000 Kilometer gefahren, um jetzt mal im Radio zu sein. Das hättest du wahrscheinlich auch nicht gedacht, oder? Dass du mal bei Antenne Salzburg hier als Strandbadchef in Zell am See im Radio sein wirst.
1: Na, das hätte ich mir nicht gedacht.
2: Aber es ist nicht schön, wenn solche Dinge passieren.
1: Absolut. Es ist immer ein Highlight, sowas und neue Erfahrungen.
0: Was macht man eigentlich als Strandbadchef im Sommer? Im Winter.
1: Also wir haben ja einige Betriebe, wir sind Ganzjahresbetrieb und wir haben 18 Wochen Saison mit den Strandbädern und in der restlichen Zeit kümmern wir uns ums Hallenbad, um die Eishalle in Zell am See, ja, um den Campingplatz in Zell am See, das sind so die Aufgaben, die wir
0: haben. Habt ihr auch diese Ganzjahrescamper?
1: Wir haben Saisoncamper, die bis zu 7 Monaten bei uns stehen.
2: 7 Monate?
1: Also ganz Jahres nicht mehr, das hatten wir früher mal, aber über die Wintersaison ist ganz beliebt.
0: Sind die dann auch immer da?
1: Am Wochenende schon, ja. Viele kommen zum Skifahren, die stellen ihren Camper dahin. Die sind ja mittlerweile so ausgestattet, dass wirklich gut isoliert sind und Heizungen haben und so weiter und kommen dann einfach am Wochenende zum Skifahren.
2: Das ist schon cool.
0: Aber die ziehen sich dann schon an, wenn sie Skifahren gehen, im Gegensatz zu den Duschen, die sie sonst benutzen.
1: Also das kann ich nicht sagen. Wir haben ja auch Privatbäder auf dem Campingplatz, die Gäste nutzen können. Ich glaube schon, dass sich anziehen, ja. Also ich hätte jetzt noch keinen gesehen, der in der Unterhose Skifahren geht.
0: Okay, eine Sache würde mich noch interessieren, und zwar am Pommes frites. Das ist ja eigentlich das, was man in einem Strandbad braucht, oder? Was geht bei euch mehr weg bei den Pommes? Ketchup oder Mayo?
1: Also Ketchup geht schon mehr weg. Ja, es gibt zwar immer noch den Trend zur Pommes-Schranke oder Rot-Weiß, ja, aber Ketchup ist das Thema Nummer eins.
2: Sehr gut. Pommes. Also dann auf ein Pommes mit Ketchup. Alles Gute für die Sommersaison. Der Sommer kommt ja erst, muss man dazu sagen. Absolut. Jetzt am Freitag starten die Ferien. Und mit vielen, vielen guten Wünschen starten wir rein in diesen Sommer.
0: Schönen Sommer, Jens.
1: Ja, danke.

0: Es ist an der Zeit, Danke zu sagen. Danke, Maria Franziska von Trapp, für dieses schöne Schiff, auf dem wir jetzt die letzten 6 Stunden verbracht haben.
1: Wunderschön.
0: Es war wirklich fein.
1: Direkt am Zellersee. Entschuldigung, muss ich auch noch dazu sagen, Christian.
0: Ich finde ja grundsätzlich, Zellersee finde ich so wahnsinnig schön, weil du kannst da auf der Porsche Allee auch mit einem Mercedes fahren. Und weißt du, was ich auch so cool finde, ist, dass viele Straßen so sinnvoll sind. Da gibt es zum Beispiel die Liftstraße. Die Skiliftstraße, das finden auch Touristen.
1: Ja. Und man kann mit dem Lift nicht nur Skifahren, sondern auch wandern, muss man aber dazu sagen.
0: Es gibt
1: das
0: auch
1: ist ja das Tolle.
0: Die Sportplatzstraße. Ja. Die geht auch direkt zum Sportplatz hin. Das ist einfach schön.
1: Ja.
0: An der Stelle, also liebe Zeller, danke, dass wir hier sein durften. Lieber Pinskau, ihr seid pauschal großartig. Und ja.

0: in den Sommer gestartet. Und das war's jetzt. Also Katrin gestern am Morgen, morgen wieder ab 5 Uhr in der Früh.
1: So ist es.
0: Ohne Alina, weil du hast ja deinen Urlaub extra, du hast jetzt morgen noch 2 Tage Urlaub.
1: Ich habe jetzt dann nur Urlaub. Ich habe quasi nur mal kurz unterbrochen, nur mal kurz Hallo sagen.
0: Das ist super. Das ist einfach schön. Also danke vielmals dafür. Dann was machst du jetzt die 2 Tage noch?
1: Urlaub in den Bergen.
0: Jawohl. Mhm. Alina bleibt im Pinsk. Also wir hören uns dann morgen um 5 Uhr in der Früh wieder.
1: Bis dann.

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0: 2 beim NATO-Gipfel in der Türkei und die nordische Ski-WM findet in Oberstdorf statt.
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0: Im Studio Gloria Grünberger. Heute ist Tag 2 beim NATO-Gipfel in der Türkei. Gestartet hat der Gipfel gestern mit einem Abendessen. Heute stehen Arbeitssitzungen an. Dabei soll beraten werden, wie die Lasten der NATO auf die europäischen Alliierten und Kanada verteilt werden können. Zudem sollen auch weitere Milliardenhilfen für die Ukraine fixiert werden. US-Präsident Donald Trump hat bereits gestern Abend für Aufsehen gesorgt. Gelobt hat er nur das Gastgeberland Türkei. Intransparente Bilanzen und ausufernde Personalkosten. Der Rechnungshof hat die Bundeswirtschaftskammer und auch einige Länderkammern geprüft und spart dabei nicht mit Kritik. Der Rechnungshof rät der Kammer jetzt zu einer grundlegenden Strukturreform. Die Bundeskammer verspricht bereits eine Besserung und verweist auf einen laufenden Reformprozess. Ein giftiger Hasenkopf-Kugelfisch sorgt aktuell für große Aufregung in Griechenland. Das Tier breitet sich im Mittelmeer immer mehr aus und plagt hauptsächlich die Fischereiwirtschaft. Doch mit der wachsenden Verunsicherung sind die Tiere gerade jetzt zu Beginn der Urlaubssaison auch im Tourismus ein Problem. Die Regierung will jetzt mit einer Fangprämie die Vermehrung bremsen. Und die nordische Ski-WM 2031 wird in Oberstdorf stattfinden. Das hat der Weltverband FIS gestern mitgeteilt. Die Gemeinde im deutschen Allgäu hat sich gegen das slowenische Planica durchgesetzt. Oberstdorf wird damit zum 4. Mal die WM austragen.
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1: Und da schauen wir gleich auf die A23, die Südosttangente Richtung Inzersdorf zwischen Knotenhirstetten und Knotenbrater. Hier immer wieder Stau und aktuell bis zu 10 Minuten Zeitverlust. Wien, innerer Gürtel zwischen AKH und Nussdorfer Straße, auch hier aktuell stockender Verkehr. Äußerer Gürtel in Wien zwischen Gürtelbrücke und AKH, auch hier ist mit Verzögerungen zu rechnen. Und noch eine Meldung für Niederösterreich, die S4, die Mattersburger Schnellstraße Richtung Wiener Neustadt zwischen Bad Sauerbrunn und Katzelsdorf. Hier gibt es eine Sperre wegen Mäharbeiten. Bis 16 Uhr. Wir wünschen euch weiterhin gute und vor allem sichere Fahrt.
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1: Heute am Mittwoch, jetzt ist der 8. Juli, es ist Wochenmitte in der ersten Ferienwoche, Wochenmitte aber auch in der letzten Schulwoche und das feiern wir in dieser Stunde mit Nico Santos. Sie, da haben wir mit dabei, Alice und auch jetzt gleich Fireworks von Purple Disco Machine.
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0: Alice, moi Lolita auf Antenne Österreich. Mehr Musik, mehr Abwechslung und alles, was auch wichtig ist für diesen heutigen 8. Juli.
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3: Gleich 10 Verletzte hat ein schwerer Verkehrsunfall gestern Nachmittag im Bezirk Bruck mit Zuschlag in der Steiermark gefordert. Eine Autolenkerin ist in einer leichten Rechtskurve auf die Gegenfahrbahn geraten, hat einen entgegenkommenden PKW touchiert und ist schließlich noch mit einem zweiten PKW frontal kollidiert. Happy End gibt es nach einer umfangreichen Fahndung nach einem 9-jährigen Mädchen in Wien. Das Kind ist Montagabend aus dem Einkaufszentrum Drillerpark in Floridsdorf verschwunden. Es konnte gestern Abend dann unverletzt bei einem Angehörigen gefunden werden. Und heute geht es los. Die Campingplätze beim Electric Love Festival am Salzburgring öffnen ihre Tore. Bereits heute gibt es direkt bei den Plätzen die ersten Künstlerauftritte. Am Abend folgt eine Warm-up-Party. Morgen geht das größte Elektronik-Musikfestival Österreichs dann offiziell los. Es werden mehr als 180.000 Besucher erwartet.
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2: Es ist heute sehr unbeständig, immer wieder ziehen Wolken durch, teils auch ein paar gewittrige Schauer. In den nächsten Stunden gibt es aber auch zumindest zeitweise die Chance auf Sonnenschein. Tageshöchstwerte heute sehr unterschiedlich, meist zwischen 19 und 31 Grad. Am wärmsten wird es heute in Kärnten.
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2: Und da schauen wir gleich auf die A23, die Südosttangente Richtung Inzersdorf zwischen Knoten Hirstetten und Knoten Prater. Hier immer wieder Stau und aktuell bis zu 10 Minuten Zeitverlust. Wien innerer Gürtel zwischen AKH und Nussdorfer Straße, auch hier aktuell stockender Verkehr. Äußerer Gürtel in Wien zwischen Gürtelbrücke und AKH, auch hier ist mit Verzögerungen zu rechnen. Und noch eine Meldung für Niederösterreich, die S4, die Mattersburger Schnellstraße Richtung Wiener Neustadt zwischen Bad Sauerbrunn und Katzelsdorf. Hier gibt es eine Sperre wegen Mäharbeiten. Bis 16 Uhr. Wir wünschen euch weiterhin gute und vor allem sichere Fahrt.
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2: Angenehme Temperaturen, super Musik. So geht's entspannt durch die Mittagspause. Mit dabei auch Elton John, Dankarussell oder auch jetzt Ed Sheeran auf Antenne Österreich.
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Robin Schulz, Sweet Goodbye auf Antenne Österreich. 8. Juli heute und es gibt eine Verschnaufpause, was Fußball anbelangt. Heute kein WM-Spiel. Die Runde der letzten 8 wird nämlich ab morgen bis zum Sonntag ausgetragen. An 4 Tagen in Folge je ein Spiel. Ja, musikalisch bleiben wir am Ball mit dem Fußballhit von Thorsten Einarsson.

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6: Ministerrat will Familienbeihilfe teils einschränken. Und Fußball-Ex-Realcoach Abeloa hat neuen Job.
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6: Im Studio Jessica Kornpointner. Der Ministerrat hat eine Neuregelung von Familienleistungen für Vertriebene aus der Ukraine und subsidiert.

0: mehr Schutzberechtigte an das Parlament geschickt. Und das, obwohl die Begutachtung dafür noch läuft. Konkret sieht die Regierungsvorlage vor, dass man Familienbeihilfe nur mehr lukrieren kann, wenn man nicht in der Grundversorgung ist. Mit dem Entwurf erwartet sich die Bundesregierung, dass ein Anreiz für die Aufnahme einer Erwerbstätigkeit unter Beziehern mit einem Zugang zum österreichischen Arbeitsmarkt geschaffen wird. Weiter nach Italien. Angesichts stark gestiegener Flugpreise in der Sommerreisezeit hat die italienische Regierung jetzt eine Untersuchung veranlasst. Der plötzliche und ungewöhnliche Preisanstieg gehört untersucht, so der Industrieminister Adolfo Urso, um mögliche Wettbewerbsverzerrungen durch Fluggesellschaften zu prüfen. Von den Erhöhungen besonders betroffen seien demnach Flüge nach Sardinien und Sizilien. Und noch zum Fußball. Nach dem Aus bei Real Madrid kehrt Alvaro Abeloa als Coach zurück. Der 43-Jährige unterschreibt beim Premier League Club Fulham FC bis 2029. Der ehemalige Außenverteidiger war bereits als Spieler auf der Insel tätig. Er ist für den FC Liverpool und West Ham United aufgelaufen. Bei Fulham beerbt der Trainer Marco Silva, der zu Benfica Lissabon gewechselt ist.
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2: Der Mittwoch heute sehr unbeständig, immer wieder ziehen Wolken durch und teils auch ein paar gewittrige Schauer. Zumindest zeitweise gibt es aber auch die Chance auf Sonnenschein. Es ist heute sehr unterschiedlich, was die Höchstwerte anbelangt. Die bewegen sich am Nachmittag zwischen 19 und 31 Grad.
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2: Und da schauen wir gleich auf die A10, die Tauernautobahn in Richtung Salzburg.

0: Bundesstraße in Niederösterreich Richtung Wiener Neustadt zwischen Bad Sauerbrunn und Katzelsdorf heute eine Sperre bis 16 Uhr wegen Mäharbeiten. In Oberösterreich A1 Westautobahn in beiden Richtungen bei Seewalchen Stau und bis zu 10 Minuten Zeitverlust wegen der Bauarbeiten. Und die Tour auf Austria ist heute gestartet in der Steiermark. Hier ist im Bereich der Weinstraße immer wieder mit Sperren zu rechnen. Das Ganze voraussichtlich bis 16 Uhr. Wir wünschen, da wo es geht, gute Fahrt.
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0: Ja, und rein in den Nachmittag starten wir jetzt gleich mit Nelly Furtado. Alle Farben haben wir mit dabei, damit dieser heute doch etwas graue Mittwoch ein bisschen bunter wird. Und jetzt gleich mit den Common Linnets, Calm After the Storm. Schönen Nachmittag mit Antenne Österreich.

Antenne Österreich, heute am Tag 1 vom Electric Love Festival, beziehungsweise morgen ist eigentlich der offizielle Startschuss, aber heute, da füllen sich langsam die Campingplätze und am Abend gibt es dann auch direkt bei den Plätzen die ersten Künstlerauftritte und das Warm-up. Alle Informationen dazu heute am Nachmittag noch ausführlich auch hier bei uns mit Markus Angerer auf Antenne Österreich.

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5: Es ist heute sehr unbeständig, immer wieder ziehen Wolken durch, teils auch ein paar gewittrige Schauer. In den nächsten Stunden gibt es aber auch zumindest zeitweise die Chance auf Sonnenschein. Tageshöchstwerte heute sehr unterschiedlich, meist zwischen 19 und 31 Grad. Am wärmsten wird's heute in Kärnten.
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5: Und in Salzburg, da ist die Anreise zum Electric Love Festival voll im Gange. Es dauert aktuell rund eine Stunde länger im Bereich zwischen Pleinfeld und Koppel. S4 Mattersburger Schnellstraße Richtung Wiener Neustadt in Niederösterreich zwischen Bad Sauerbrunn und Kanzelsdorf. Hier Sperre bis 16 Uhr wegen Mehrarbeiten, bitte um besondere Vorsicht. Auf der Mattersburger Straße der L219 Richtung Neudörfel zwischen Anschlussstelle S4 Bad Sauerbrunn und Kreuzung B53. Hier gibt es Stau wegen Überlastung. Im Burgenland auf der B53 der Pötschinger Straße Richtung Wiener Neustadt

0: Steiermark. Es geht unter anderem auch durch die Weinstraße mit zeitweisen Sperren in diesem Gebiet. Im Streckenverlauf ist bis 16 Uhr zu rechnen. Wir wünschen, da wo es geht, gute und vor allem auch sichere Fahrt.
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0: Aus dem Osten unseres Landes sind wir schon mitten in der ersten Woche der Sommerferien. Im Rest des Landes Schulendspurt, Ferien-Countdown. Und jetzt kommt dann auch passend zum ersten Ferienwochenende für ganz Österreich der Sommer zurück. Summer's Back, gleich auch hier bei uns nach Michael Patrick Kelly auf Antenne Österreich.
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1: Vincent Weiss auf Antenne Österreich. Heute am Mittwoch und gleich hier die wichtigsten Infos des Tages.
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4: Schwer verletzt haben sich zwei Jäger gestern mit einem Quad in St. Michael im Lungau. Das Fahrzeug ist beim Bergauffahren auf einem schmalen Weg ins Rutschen gekommen und nach hinten gekippt. Das Quad hat die beiden Männer überrollt. Einer der beiden konnte sich noch zu einer Hütte schleppen und den Notruf absetzen. Ein Feld ist gestern in Niederösterreich in Flammen gestanden. Die Feuerwehr Kottingbrunn ist ausgerückt und konnte den Brand löschen. Aktuell steht Brandstiftung im Raum. Die Polizei bittet um Hinweise. Und heute war Startschuss für die 75. Ausgabe der Tour of Austria. Rot-Weiß-Roter Hoffnungsträger ist Gregor Mühlberger mit der Motivation auf einen Gesamtsieg. Die Österreich-Rundfahrt macht heute Halt in der Steiermark. Es geht durch Graz, die Weststeiermark und die südsteirische Weinstraße.
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5: Warten auf das Ergebnis vom Schulen-Hitzeschutzgipfel und Fußball-WM. Ägypten legt Beschwerde gegen Schiri-Leistung ein.
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5: Im Studio Jessica Kornpointner. Beim großen Hitzeschutzgipfel im Bildungsministerium haben Experten heute über Maßnahmen beraten, um den Schulbetrieb bestmöglich ansteigender Temperaturen anzupassen. Thema ist auch eine mögliche Vorverlegung der Sommerferien und Maßnahmen in den Schulgebäuden selbst, um sie widerstandsfähiger zu machen. Außerdem könnte eine Gesetzesänderung so verändert werden, dass ein Bildungsminister im Fall der Fälle Hitze freigeben kann. Die Ergebnisse sollen in Kürze präsentiert werden. Weiter nach Spanien. US-Präsident Donald Trump hat das Land erneut scharf attackiert und drastische Maßnahmen gegen den NATO-Partner angekündigt. Er wolle keine Geschäfte mehr mit Spanien machen. Deswegen habe er US-Finanzminister Scott Bessent angewiesen, sämtliche Handelsbeziehungen

0: mit dem Land einzustellen. Und das ohne vorher mit ihnen zu sprechen. Spanien reagiert aber gelassen. EU-Kommissionssprecher Olaf Gill verweist in der Causa auf bestehende Handelsverträge. Und noch zum Fußball. Ich verstehe nicht, warum man Mannschaften zur Teilnahme einlädt, wenn man ohnehin will, dass Argentinien gewinnt. Das sind die Worte von Ägyptentrainer Hossam Hassan. Nach der 2:3-Niederlage gegen Argentinien, trotz der 2:0-Führung der Afrikaner über fast 80 Minuten, hadert seine Mannschaft mit dem Schiedsrichterteam um Referee François Le Texier. Dieser sei unfair und ungerecht gewesen. Der ägyptische Fußballverband hat bereits Beschwerde gegen dessen Leistung eingelegt. Stürmer Mostafa Zico sieht sogar eine Verschwörung. Die WM sei manipuliert, Argentinien als Weltmeister schon eingeplant.
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2: Heute am Nachmittag können immer wieder ein paar Regenschauer mit dabei sein. Die Temperaturen erreichen im Westen maximal 25 Grad. Am wärmsten wird es dann noch in Kärnten mit bis an die 31 Grad. Mehr Sonne dann wieder am Donnerstag. Am freundlichsten wird es da in Vorarlberg, Tirol und in Kärnten. Im Rest von Österreich lockert es erst am Nachmittag auf. Die Temperaturen je nach Bewölkung recht unterschiedlich bei 22 bis 31 Grad. Wir schauen auf Österreichs Straßen und starten in Niederösterreich. S4 Mattersburger Schnellstraße Richtung Wiener Neustadt zwischen Bad Sauerbrunn und Katzeldorf. Hier gibt es eine Sperre noch bis 16 Uhr. Burgenland B53 Pöttschinger Straße Richtung Wiener Neustadt in Neudörfel 10 Minuten Zeitverlust. Außerdem Oberösterreich A1 Westautobahn in beiden Richtungen bei Seewalchen 10 bis 15 Minuten dauert es hier länger. Wir wünschen eine gute und vor allem sichere Fahrt.
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2: Und mit Österreichs bester Musik eine wunderschöne Wochenhalbzeit. Ich hoffe, euch geht's gut. Auf geht's.

wunderschönen Mittwoch. Hier ist Antenne Österreich mit Österreichs bester Musik. Ich hoffe, ihr kommt gut durch die Woche. Und jetzt wagen wir schon mal einen kleinen Blick Richtung Wochenende. Denn da findet in Oberösterreich, im wunderschönen Uttendorf,

0: so spektakulär. Eine Legende vom Meguttendorf, der Josef Leimer.
1: Ja, warum ist das cool? Weil man da wahrscheinlich was machen darf, was man sonst im Straßenverkehr nicht darf. Man darf einen Gegner ein bisschen abdrängen, man darf rempeln, man darf links und rechts überholen. Wenn es natürlich auch darauf ankommt, dann schmeißt man einmal einen Gegner. Und das taugt natürlich die Jungen. Und ich sag, ich habe selber angefangen mit 16 Jahren. Es ist so, du lernst da irrsinnig viel für den Straßenverkehr nachher.
0: Und wie kann man sich jetzt dieses Gefühl in so einem Auto als Normalo vorstellen?
1: Es ist nämlich in einem normalen Auto, da kriegst du die Geräusche nicht so mit von außen, du kriegst den losen Untergrund nicht so mit, da geht's schon heftig rund. Man kann sich das ungefähr vorstellen wie ein Motocross-Fahrer, da kracht's und schäbert's rundherum und du musst schon ordentlich aufpassen, dass du überhaupt auf der Strecke bleibst.
0: Also am kommenden Sonntag, 12. Juli, da sorgt der Meg Uttendorf wieder für ein spektakuläres Rennen.
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5: Heute am Nachmittag können immer wieder ein paar Regenschauer mit dabei sein. Die Temperaturen erreichen im Westen maximal 25 Grad. Am wärmsten wird es dann noch in Kärnten mit bis an die 31 Grad. Mehr Sonne dann wieder am Donnerstag. Am freundlichsten wird es da in Vorarlberg, Tirol und in Kärnten. Im Rest von Österreich lockert es erst am Nachmittag auf. Die Temperaturen je nach Bewölkung recht unterschiedlich bei 22 bis 31 Grad. Wir schauen auf Österreichs Straßen und starten in Niederösterreich. S4 Mattersburger Schnellstraße Richtung Wiener Neustadt zwischen Bad Sauerbrunn und Katzeldorf. Hier gibt es eine Sperre noch bis 16 Uhr. Burgenland B53 Pöttschinger Straße Richtung Wiener Neustadt in Neudörfel 10 Minuten Zeitverlust. Außerdem Oberösterreich A1 Westautobahn in beiden Richtungen bei Seewalchen 10 bis 15 Minuten. Dauert es hier länger. Wir wünschen eine gute und vor allem sichere Fahrt.
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5: Schöne Wochenhalbzeit an diesem Mittwoch. Es ist der 8. Juli. Ich hoffe, ihr habt einen guten Tag und weiter geht's hier mit Österreichs bester Musik.

0: wunderschönen Mittwoch, Antenne Österreich hier und im Salzburger Zoo. Da gibt es jetzt eine neue Attraktion, nämlich die sogenannte Südostasien-WG. Da bilden Schopfmakake, Visayas, Pustelschweine und Zwergotter eine Wohngemeinschaft. Das Ganze ist in dieser Form einzigartig in Österreich und wir haben bei der Zoo-Chefin bei Sabine Gredner nachgefragt, was ist denn jetzt eigentlich das Highlight in dieser WG?
1: Also der Affe ist ja ein richtig frecher, süßer Affe, der gleich auf uns zugekommen ist. Ist auch wichtig, dass er mit den Tierpflegern kommuniziert. Er ist gleich zu mir gekommen und hat mir die Hand gereicht und ist sehr neugierig und bin sehr gespannt, wie der dann die Anlage erkunden wird. Der wird uns sicher alle Schwachstellen zeigen und mit dem werden wir sicherlich einiges zu tun haben, weil das ist ein sehr sportlicher Affe.

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9: Bildungsminister kündigt Aktionsplan Coole Schulen an und Fußball-WM, Kroatiens Teamchef tritt zurück.
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9: Im Studio Jessica Kornpointner. Das Bildungsministerium kündigt an, während diesem Sommer soll der Aktionsplan Coole Schulen ausgearbeitet werden. Eine Vorverlegung der Sommerferien wird besprochen. Diese könnte Entlastungen bringen. Es müssten aber alle Bundesländer gleichziehen. Es braucht dazu besseren Schutz für Schulgebäude wie den Einbau von Jalousien, Fenstertausch oder Begrünungsmaßnahmen. Außerdem soll ab Hitzewarnstufe 2 Maßnahmen gesetzt werden können, wie das Ausfallen und Verschieben von Sportunterricht oder Leistungsüberprüfungen. Ab Stufe 3 könnte es bis zum Distance Learning gehen. Ein völliges Hitzefrei ist aber nicht vorgesehen. Die EU-Kommission wird Ungarn wegen der Margenbeschränkung für Supermarktketten vor dem Europäischen Gerichtshof klagen. Ungarn habe die Spanne zwischen Einkaufs- und Verkaufspreisen von ausgewählten Grundnahrungsmitteln und Drogerieartikeln auf ein so niedriges Niveau begrenzt, dass Unternehmen ihre Kosten nicht mehr decken können, so die Kommission. Zuvor hat das Land Supermarktketten zeitweise zu Zwangsrabatten gezwungen, um die hohe Inflation etwas zu dämpfen. Diese sind vom Europäischen Gerichtshof als rechtswidrig eingestuft worden. Und noch zur Fußball-WM. Der kroatische Teamchef Zlatko Dalic legt sein Amt nieder. Der auslaufende Vertrag wird nicht verlängert. Der 59-Jährige tritt damit nach rund 9 Jahren zurück. Der Auslöser war Kroatiens Aus bei der Weltmeisterschaft. Das Team um Kapitän, Rekordnationalspieler und Superstar Luka Modric hat sich im 16. Finale mit 1

0: 2:2 gegen Portugal geschlagen geben müssen.
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2: Heute am Nachmittag können immer wieder ein paar Regenschauer mit dabei sein. Die Temperaturen erreichen im Westen maximal 25 Grad. Am wärmsten wird es dann noch in Kärnten mit bis an die 31 Grad. Mehr Sonne dann wieder am Donnerstag. Am freundlichsten wird es da in Vorarlberg, Tirol und in Kärnten. Im Rest von Österreich lockert es erst am Nachmittag auf. Die Temperaturen je nach Bewölkung recht unterschiedlich bei 22 bis 31 Grad. Wir schauen auf Österreichs Straßen, Tirol A12 Interautobahn Richtung Deutschland. Zwischen Kramsach und Wörgl-West, hier gibt es aktuell eine Sperre nach einem Unfall. Und heute ist großer Anreisetag beim Electric Love Festival in Salzburg. Und da dauert es momentan natürlich länger bei der Anreise ab Leinfeld. Circa eine Dreiviertelstunde Zeitverlust. Wir wünschen eine gute und vor allem sichere Fahrt.
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2: Wunderschönen Mittwoch und heute ist der erste Tag seit über 20 Tagen, wo wir kein Fußballspiel bei der Weltmeisterschaft haben. Wie es aber dann ab morgen wieder weitergeht, da hören wir rein, gleich hier von 2

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0: Antenne Österreich hier und schön langsam geht's ans Eingemachte.
1: Die Fußball-Weltmeisterschaft.
0: Denn nach den Achtelfinalpartien wird es jetzt schon langsam richtig spannend bei der Fußball-Weltmeisterschaft. Wir schauen auf die Viertelfinalspiele und die gehen morgen los mit dem Duell von Top-Favorit Frankreich gegen Marokko. Spielbeginn ist da um 22 Uhr. Dann am Freitag Spanien gegen Belgien. Da ist Spielbeginn um 21 Uhr. Am Samstag dann, sehr coole Partie, Norwegen gegen England, 23 Uhr Spielbeginn. Und am Sonntag dann noch die Partie zwischen Argentinien und der Schweiz. Vielleicht nicht die ideale Zeit für uns um 3 Uhr in der Früh, aber die Spiele danach, die starten dann alle um gute Uhrzeiten für uns. Und ich würde einmal sagen, dieses Wochenende, das wird für Fußballfans ein richtiges Highlight.

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10: Heute am Nachmittag können immer wieder ein paar Regenschauer mit dabei sein. Die Temperaturen erreichen im Westen maximal 25 Grad. Am wärmsten wird es dann noch in Kärnten mit bis an die 31 Grad. Mehr Sonne dann wieder am Donnerstag. Am freundlichsten wird es da in Vorarlberg, Tirol und in Kärnten. Im Rest von Österreich lockert es erst am Nachmittag auf. Die Temperaturen je nach Bewölkung recht unterschiedlich bei 22 bis 31 Grad. Wir schauen auf Österreichs Straßen, Tirol A12 Interautobahn Richtung Deutschland. Zwischen Kramsach und Wörgl West, hier gibt's aktuell eine Sperre nach einem Unfall. Und heute ist großer Anreisetag beim Electric Love Festival in Salzburg. Und da dauert's momentan natürlich länger bei der Anreise ab Leinfeld. Circa eine Dreiviertelstunde Zeitverlust. Wir wünschen eine gute und vor allem sichere Fahrt.
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0: Österreichs beste Musik an diesem Mittwoch und wir verschaffen uns einen Überblick über die Bundesländer.
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3: Schwer verletzt haben sich zwei Jäger gestern mit einem Quad in St. Michael im Lungau. Das Fahrzeug ist beim Bergauffahren auf einem schmalen Weg ins Rutschen gekommen und nach hinten gekippt. Das Quad hat die beiden Männer überrollt. Einer der beiden konnte sich noch zu einer Hütte schleppen und den Notruf absetzen. Ein Feld ist gestern in Niederösterreich in Flammen gestanden. Die Feuerwehr Kottingbrunn ist ausgerückt und konnte den Brand löschen. Aktuell steht Brandstiftung im Raum. Die Polizei bittet um Hinweise. Und heute war Startschuss für die 75. Ausgabe der Tour of Austria. Rot-Weiß-Roter Hoffnungsträger ist Gregor Mühlberger mit der Motivation auf einen Gesamtsieg. Die Österreich-Rundfahrt macht heute Halt in der Steiermark. Es geht durch Graz, die Weststeiermark und die südsteirische Weinstraße.
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5: Amok-Verdacht in Oberbayern und Fußball. Ex-Realcoach Abeloa hat neuen Job.
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7: Im Studio Jessica Kornpointner. Zahlreiche Polizisten sind derzeit an einem Gymnasium in Oberbayern in Einsatz. Es gibt mindestens 2 Schwerverletzte. Es handelt sich um 2 Mädchen. Ein 16-Jähriger ist als mutmaßlicher Täter festgenommen worden. Ein Amokverdacht kann nicht ausgeschlossen werden, heißt es von einer Polizeisprecherin. Die genauen Hintergründe sind noch unklar. Weiter nach Italien. Angesichts stark gestiegener Flugpreise in der Sommerreisezeit hat die italienische Regierung jetzt eine Untersuchung veranlasst. Der plötzliche und ungewöhnliche Preisanstieg gehört untersucht, so der Industrieminister Adolfo Urso, um mögliche Wettbewerbsverzerrungen durch Fluggesellschaften zu prüfen. Von den Erhöhungen besonders betroffen seien demnach Flüge nach Sardinien und Sizilien. Und noch zum Fußball. Nach dem Aus bei Real Madrid kehrt Alvaro Abeloa als Coach zurück. Der 43-Jährige unterschreibt beim Premier League-Club Fulham FC bis 2029. Der ehemalige Außenverteidiger war bereits als Spieler auf der Insel tätig. Er ist für den FC Liverpool und West Ham United aufgelaufen. Bei Fulham beerbt der Trainer Marco Silva, der zu Benfica Lissabon gewechselt ist.
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8: Heute am Nachmittag können immer wieder ein paar Regenschauer mit dabei sein. Die Temperaturen erreichen im Westen maximal 25 Grad. Am wärmsten wird es dann noch in Kärnten mit bis an die 31 Grad. Mehr Sonne dann wieder am Donnerstag. Am freundlichsten wird es da in Vorarlberg, Tirol und in Kärnten. Im Rest von Österreich lockert es erst am Nachmittag auf. Die Temperaturen je nach Bewölkung recht unterschiedlich bei 22 bis 31 Grad. Wir schauen auf Österreichs Straßen, Tirol A12 Interautobahn Richtung Deutschland. Zwischen Kramsach und Wörgl West, hier gibt es aktuell eine Sperre nach einem Unfall. Und heute ist großer Anreisetag beim Electric Love Festival in Salzburg. Und da dauert es momentan natürlich länger bei der Anreise ab Pleinfeld, circa eine Dreiviertelstunde.

0: Zeitverlust. Wir wünschen eine gute und vor allem sichere Fahrt.
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0: Und mit Österreichs bester Musik eine wunderschöne Wochenhalbzeit. Ich hoffe, euch geht's gut. Auf geht's in Richtung Feierabend.

0: Rock, Can't Get You Out of My Head, Antenne Österreich hier. Es geht Richtung Feierabend und ich hoffe, ihr kommt gut durch diesen Mittwoch. Bei uns geht's weiter mit Alex Warren und Ordinary.
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11: Morgen am Donnerstag gibt's wieder mehr Sonne und am freundlichsten wird's da in Vorarlberg, Tirol und in Kärnten. Im Rest von Österreich lockert's erst im Laufe des Nachmittags auf und die Temperaturen erreichen 22 bis 31 Grad. Der Freitag bringt dann Badewetter, es scheint die meiste Zeit die Sonne und auch das Wochenende schaut sehr sommerlich aus. Wir schauen auf Österreich Straßen, Oberösterreich, BR145, Salzkammergutstraße in beiden Richtungen zwischen Mitte-Weißenbach und Plankau. Hier ist ein Unfall passiert, hier gibt es Behinderungen. Salzburg L260, Schweitl-Landesstraße in beiden Richtungen in Elsbeten, hier gibt es eine Sperre nach einem Unfall. A23 in Wien, Südosttangente Richtung Enzersdorf zwischen dem Knotenhirstetten und dem Stadlauertunnel, momentan 15 Minuten Zeitverlust. Und am inneren Gürtel zwischen dem AKH und der Nussdorfer Straße, da dauert es ebenfalls 15 Minuten länger. Wir wünschen eine gute und vor allem sichere Fahrt.
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11: Schöne Wochenhalbzeit an diesem Mittwoch, es ist der 8. Juli. Ich hoffe, ihr habt einen guten Tag und weiter geht's hier mit Österreichs bester Musik.

0: Mittwoch, hier ist Antenne Österreich mit Österreichs bester Musik. Ich hoffe, ihr kommt gut durch die Woche. Und jetzt wagen wir schon mal einen kleinen Blick Richtung Wochenende. Denn da findet in Oberösterreich, im wunderschönen Uttendorf, das Stockerrennen statt. Der dritte und vierte Rennlauf zur Staatsmeisterschaft wird da ausgetragen von rund 100 Starterinnen und Startern. Und das Ganze ist einfach mega spektakulär, vor allem für die Zuschauer. Und wir haben beim Ausrichterclub, beim MIG Uttendorf einmal nachgefragt, warum ist denn jetzt das Ganze so spektakulär? Eine Legende vom MIG Uttendorf, der Josef Leimer.
1: Ja, warum ist das cool? Weil man da wahrscheinlich was machen darf, was man sonst im Straßenverkehr nicht darf. Man darf einen Gegner ein bisschen abdrängen, man darf rempeln, man darf links und rechts überholen. Wenn es natürlich auch darauf ankommt, dann schmeißt man einmal einen Gegner. Und das taugt natürlich die Jungen. Und ich sage, ich habe selber angefangen mit 16 Jahren. Es ist so, du lernst da irrsinnig viel für den Straßenverkehr nachher.
0: Und wie kann man sich jetzt dieses Gefühl in so einem Auto als Normalo vorstellen?
1: Es ist nämlich in einem normalen Auto, da kriegst du die Geräusche nicht so mit von außen, du kriegst den losen Untergrund nicht so mit, da geht's schon heftig rund. Man kann sich das ungefähr vorstellen wie ein Motocross-Fahrer, da kracht's und schäbert's rundherum und du musst schon ordentlich aufpassen, dass du überhaupt auf der Strecke bleibst.
0: Also am kommenden Sonntag, 12. Juli, da sorgt der MIG Uttendorf wieder für ein spektakuläres Rennen. 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
10: Wieder aufgeflammte Nahostkrise lässt in Deutschland die Spritpreise explodieren. Und Fußball-WM, Ägypten legt Beschwerde gegen Schiri-Leistung ein.
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10: Im Studio Jessica Kornpointner. 12 Uhr Schock an den deutschen Tankstellen. Die wieder aufgeflammte Nahostkrise treibt die Spritpreise dort abermals nach oben. Und zwar teilweise um bis zu 25 Cent mehr für Diesel und bis zu 21 mehr für Benzin. Der Zeitpunkt der neuen Preisaufschläge ist kein Zufall. Nach Angriffen auf Tanker in der Straße von Hormus haben die USA eine neue Welle von Luftschlägen gegen den Iran gestartet. US-Präsident Donald Trump kündigt harte Angriffe auf den Iran in der Nacht an. Die EU-Kommission wird Ungarn wegen der Margenbeschränkung für Supermarktketten vor dem Europäischen Gerichtshof klagen. Ungarn habe die Spanne zwischen Einkaufs- und Verkaufspreisen von ausgewählten Grundnahrungsmitteln und Drogerieartikeln auf ein so niedriges Niveau begrenzt, dass Unternehmen ihre Kosten nicht mehr decken können, so die Kommission. Zuvor hat das Land Supermarktketten zeitweise zu Zwangsrabatten gezwungen, um die hohe Inflation etwas zu dämpfen. Diese sind vom Europäischen Gerichtshof als rechtswidrig eingestuft worden. Und noch zum Fußball. Ich verstehe nicht, warum man Mannschaften zur Teilnahme einlädt, wenn man ohnehin will, dass Argentinien gewinnt. Das sind die Worte von Ägyptentrainer Hossam Hassan nach der 2:3-Niederlage gegen Argentinien. Trotz der 2:0-Führung der Afrikaner über fast 80 Minuten hadert seine Mannschaft mit dem Schiedsrichterteam um Referee François Letexier. Dieser sei unfair und ungerecht gewesen. Der ägyptische Fußballverband hat bereits Beschwerde gegen dessen Leistung eingelegt. Stürmer Mostafa Sico sieht sogar eine Verschwörung. Die WM sei manipuliert, Argentinien als Weltmeister schon eingeplant.
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12: Morgen am Donnerstag gibt's wieder mehr Sonne und am freundlichsten wird's da in Vorarlberg, Tirol und in Kärnten. Im Rest von Österreich lockert es erst im Laufe des Nachmittags auf und die Temperaturen erreichen 22 bis 31 Grad. Der Freitag bringt dann Badewetter, es scheint die meiste Zeit die Sonne und auch das Wochenende schaut sehr sommerlich aus. Hier ist Österreichs aktuellster Verkehrsservice. Wir starten in Wien, A23, Südostangente Richtung Hirstetten, zwischen dem Verteilerkreis Favoriten und dem Knoten Prater, 30 Minuten Zeitverlust. Niederösterreich, A1 Westautobahn Richtung St. Pölten, zwischen Losdorf und der Raststation St. Pölten, hier verliert ihr aktuell 10 Minuten. Oberösterreich, A7 Mühlkreisautobahn Richtung Westautobahn zwischen der Prinz-Eugen-Straße und dem Knoten Lenz, 20 Minuten hier euer Zeitverlust. Und Salzburg, A1 Westautobahn Fahrt Richtung Wien zwischen Sitzenheim und Thalgau, 20 Minuten Zeitverlust im Baustellenbereich. Und in den Landeshauptstädten heute Abend ohnehin sehr viel los. Wir wünschen eine gute und vor allem sichere Fahrt.
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0: wunderschönen Mittwoch, Antenne Österreich hier und im Salzburger Zoo. Da gibt es jetzt eine neue Attraktion, nämlich die sogenannte Südostasien-WG. Da bilden Schopfmakake, Visayas, Pustelschweine und Zwergotter eine Wohngemeinschaft. Das Ganze ist in dieser Form einzigartig in Österreich und wir haben bei der Zoo-Chefin bei Sabine Gredner nachgefragt, was ist denn jetzt eigentlich das Highlight in dieser WG?
1: Also der Affe ist ja ein richtig frecher, süßer Affe, der gleich auf uns zugekommen ist. Es ist auch wichtig, dass er mit den Tierpflegern kommuniziert. Er ist gleich zu mir gekommen und hat mir die Hand gereicht und ist sehr neugierig und bin sehr gespannt, wie der dann die Anlage erkunden wird. Der wird uns sicher alle Schwachstellen zeigen und mit dem werden wir sicherlich einiges zu tun haben, weil das ist ein sehr sportlicher Affe.

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6: Morgen am Donnerstag gibt es wieder mehr Sonne und am freundlichsten wird es da in Vorarlberg, Tirol und in Kärnten. Im Rest von Österreich lockert es erst im Laufe des Nachmittags auf und die Temperaturen erreichen 22 bis 31 Grad. Der Freitag bringt dann Badewetter, es scheint die meiste Zeit die Sonne und auch das Wochenende schaut sehr sommerlich aus. Hier ist Österreichs aktuellster Verkehrsservice. Wir starten in Wien, A23, südostangente Richtung Hirstetten, zwischen dem Verteilerkreis Favoriten und dem Knoten Prater, 30 Minuten Zeitverlust. Niederösterreich, A1 Westautobahn Richtung St. Pölten, zwischen Losdorf und der Raststation St. Pölten, hier verliert ihr aktuell 10 Minuten. Oberösterreich, A7 Mühlkreisautobahn Richtung Westautobahn zwischen der Prinz-Eugen-Straße und dem Knoten Lenz, 20 Minuten hier euer Zeitverlust. Und Salzburg, A1 Westautobahn Fahrt Richtung Wien zwischen Sitzenheim und Thalgau, 20 Minuten Zeitverlust im Baustellenbereich. Und in den Landeshauptstädten heute Abend ohnehin sehr viel los. Wir wünschen eine gute und vor allem sichere Fahrt.
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6: Wunderschönen Mittwoch und heute ist der erste Tag seit über 20 Tagen, wo wir kein Fußballspiel bei der Weltmeisterschaft haben. Wie es aber dann ab morgen wieder weitergeht, da hören wir rein, gleich hier von 2.

0: Antenne Österreich hier und schön langsam geht's ans Eingemachte.
1: Die Fußball-Weltmeisterschaft.
0: Denn nach den Achtelfinalpartien wird's jetzt schon langsam richtig spannend bei der Fußball-Weltmeisterschaft. Wir schauen auf die Viertelfinalspiele und die gehen morgen los mit dem Duell von Top-Favorit Frankreich gegen Marokko. Spielbeginn ist da um 22 Uhr. Dann am Freitag Spanien gegen Belgien. Da ist Spielbeginn um 21 Uhr. Am Samstag dann sehr coole Partie. Norwegen gegen England, 23 Uhr Spielbeginn. Und am Sonntag dann noch die Partie zwischen Argentinien und der Schweiz. Vielleicht nicht die ideale Zeit für uns um 3 Uhr in der Früh, aber die Spiele danach, die starten dann alle um gute Uhrzeiten für uns. Und ich würde einmal sagen, dieses Wochenende, das wird für Fußballfans ein richtiges Highlight.
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7: Bildungsminister kündigt Aktionsplan Coole Schulen an. Und Fußball-WM, Kroatiens Teamchef tritt zurück.
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7: Im Studio Jessica Kornpointner. Das Bildungsministerium kündigt an, während diesem Sommer soll der Aktionsplan Coole Schulen ausgearbeitet werden. Eine Vorverlegung der Sommerferien wird besprochen. Diese könnte Entlastungen bringen. Es müssten aber alle Bundesländer gleichziehen. Es braucht dazu besseren Schutz für Schulgebäude wie den Einbau von Jalousien, Fenstertausch oder Begrünungsmaßnahmen. Außerdem soll ab Hitzewarnstufe 2 Maßnahmen gesetzt werden können, wie das Ausfallen und Verschieben von Sportunterricht oder Leistungsüberprüfungen. Ab Stufe 3 könnte es bis zum Distance Learning gehen. Ein völliges Hitzefrei ist aber nicht vorgesehen. Die EU-Kommission wird Ungarn wegen der Margenbeschränkung für Supermarktketten vor dem Europäischen Gerichtshof klagen. Ungarn habe die Spanne zwischen Einkaufs- und Verkaufspreisen von ausgewählten Grundnahrungsmitteln und Drogerieartikeln auf ein so niedriges Niveau begrenzt, dass Unternehmen ihre Kosten nicht mehr decken können, so die Kommission. Zuvor hat das Land Supermarktketten zeitweise zu Zwangsrabatten gezwungen, um die hohe Inflation etwas zu dämpfen. Diese sind vom Europäischen Gerichtshof als rechtswidrig eingestuft worden. Und noch zur Fußball-WM. Der kroatische Teamchef Slatko Dalic legt sein Amt nieder. Der auslaufende Vertrag wird nicht verlängert. Der 59-Jährige tritt damit nach rund 9 Jahren zurück. Der Auslöser war Kroatiens Aus bei der Weltmeisterschaft. Das Team um Kapitän, Rekordnationalspieler und Superstar Luka Modric hat sich im 16. Finale mit 1:2 gegen Portugal geschlagen geben müssen.
9: Wechselhaft geht dieser heutige Mittwoch zu Ende. Ein Sonne-Wolken-Mix ist dabei, hier und da auch noch ein paar Regenschauer. Morgen am Donnerstag wird es sehr ähnlich, aber großteils überwiegend sonnig. Es mischen sich aber trotzdem immer wieder einige Wolken mit dazu. Es gibt auch ein paar Regenschauer, vor allem von Salzburg bis ins Burgenland. Morgen wird es auch wieder heiß, bis zu 31 Grad sind es möglich.
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3: Bildungsminister kündigt Aktionsplan Coole Schulen an und Fußball-WM, Kroatiens Teamchef tritt zurück.
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3: Im Studio Jessica Kornpointner. Das Bildungsministerium kündigt an, während diesem Sommer soll der Aktionsplan Coole Schulen ausgearbeitet werden. Eine Vorverlegung der Sommerferien wird besprochen. Diese könnte Entlastungen bringen. Es müssten aber alle Bundesländer gleichziehen. Es braucht dazu besseren Schutz für Schulgebäude wie den Einbau von Jalousien, Fenstertausch oder Begrünungsmaßnahmen. Außerdem soll ab Hitzewarnstufe 2 Maßnahmen gesetzt werden können, wie das Ausfallen und Verschieben von Sportunterricht oder Leistungsüberprüfungen. Ab Stufe 3 könnte es bis zum Distance Learning gehen. Ein völliges Hitzefrei ist aber nicht vorgesehen. Die EU-Kommission wird Ungarn wegen der Margenbeschränkung für Supermarktketten vor dem Europäischen Gerichtshof klagen. Ungarn habe die Spanne zwischen Einkaufs- und Verkaufspreisen von ausgewählten Grundnahrungsmitteln und Drogerieartikeln auf ein so niedriges Niveau begrenzt, dass Unternehmen ihre Kosten nicht mehr decken können, so die Kommission. Zuvor hat das Land Supermarktketten zeitweise zu Zwangsrabatten gezwungen, um die hohe Inflation etwas zu dämpfen. Diese sind vom Europäischen Gerichtshof als rechtswidrig eingestuft worden. Und noch zur Fußball-WM. Der kroatische Teamchef Slatko Dalic legt sein Amt nieder. Der auslaufende Vertrag wird nicht verlängert. Der 59-Jährige tritt damit nach rund 9 Jahren zurück. Der Auslöser war Kroatiens Aus bei der Weltmeisterschaft. Das Team um Kapitän, Rekordnationalspieler und Superstar Luka Modric hat sich im 16. Finale mit 1:2 gegen Portugal geschlagen geben müssen.
5: Wechselhaft geht dieser heutige Mittwoch zu Ende. Ein Sonne-Wolken-Mix ist dabei, hier und da auch noch ein paar Regenschauer. Morgen am Donnerstag wird es sehr ähnlich, aber großteils überwiegend sonnig. Es mischen sich aber trotzdem immer wieder einige Wolken mit dazu. Es gibt auch ein paar Regenschauer, vor allem von Salzburg bis ins Burgenland. Morgen wird es auch wieder heiß, bis zu 31 Grad sind es möglich.
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3: Wechselhaft geht dieser heutige Mittwoch zu Ende. Ein Sonnenwolkenmix ist dabei, hier und da auch noch ein paar Regenschauer. Morgen am Donnerstag wird es sehr ähnlich, aber großteils überwiegend sonnig. Es mischen sich aber trotzdem immer wieder einige Wolken mit dazu. Es gibt auch ein paar Regenschauer, vor allem von Salzburg bis ins Burgenland. Morgen wird es auch wieder heiß, bis zu 31 Grad sind es möglich.
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5: Wechselhaft geht dieser heutige Mittwoch zu Ende. Ein Sonnenwolkenmix ist dabei, hier und da auch noch ein paar Regenschauer. Morgen am Donnerstag wird es sehr ähnlich, aber großteils überwiegend sonnig. Es mischen sich aber trotzdem immer wieder einige Wolken mit dazu. Es gibt auch ein paar Regenschauer, vor allem von Salzburg bis ins Burgenland. Morgen wird

0: wird's auch wieder heiß. Bis zu 31 Grad sind möglich.
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2: Wechselhaft geht dieser heutige Mittwoch zu Ende. Ein Sonnenwolkenmix ist dabei, hier und da auch noch ein paar Regenschauer. Morgen am Donnerstag wird es sehr ähnlich, aber großteils überwiegend sonnig. Es mischen sich aber trotzdem immer wieder einige Wolken mit dazu. Es gibt auch ein paar Regenschauer, vor allem von Salzburg bis ins Burgenland. Morgen wird es auch wieder heiß, bis zu 31 Grad sind es möglich.
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0: wechselhaft geht dieser heutige Mittwoch zu Ende. Ein Sonnenwolkenmix ist dabei, hier und da auch noch ein paar Regenschauer. Morgen am Donnerstag wird es sehr ähnlich, aber großteils überwiegend sonnig. Es mischen sich aber trotzdem immer wieder einige Wolken mit dazu. Es gibt auch ein paar Regenschauer, vor allem von Salzburg bis ins Burgenland. Morgen wird es auch wieder heiß, bis zu 31 Grad sind es möglich.
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0: richtig schön sonnig wird dieser heutige Tag bei uns in Österreich, vor allem im Westen und im Süden Österreichs. Ansonsten mischen sich dann doch auch mal einige Wolken dazu. Es gibt ein paar Regenschauer, vor allem von Salzburg bis ins Burgenland. Heute wird es auch wieder heiß, bis zu 31 Grad sind möglich.
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0: Richtig schön sonnig wird dieser heutige Tag bei uns in Österreich, vor allem im Westen und im Süden Österreichs. Ansonsten mischen sich dann doch auch mal einige Wolken dazu. Es gibt ein paar Regenschauer, vor allem von Salzburg bis ins Burgenland. Heute wird es auch wieder heiß, bis zu 31 Grad sind möglich.
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